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0: 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Arbeitet neu als Tigerdompteur im britischen Nationalzirkus.
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0: Bigfoot wurde letzte Nacht im Schweizer Nationalpark gesichtet.
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0: Ich heiße Peter Bichsel und habe heute mit Kindern Radio gemacht. Sie haben mich interviewt und das hat mich sehr beeindruckt. Das Power-Up-Radio von der Stiftung Kinderdorf Pestalozzi. Ich war viel an Radios gesehen, in verschiedensten in ganz Europa. Aber da hat es mir fast am besten gefallen. Dankeschön.
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0: Schweizer Flagge in Überarbeitung. Ab nächstem Jahr soll das Weiße Kreuz durch ein Herz ersetzt werden.
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0: In Guinea-Bissau wird fleissig trainiert. Der Schweizer Nationalsportschwingen wird olympisch.
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0: Nachher ist eben der Loris zu der Lehrerin und hat uns einfach verpetzt. Und ich weiss nicht, ob ich...
1: Mami, kann ich schnell etwas sagen?
0: Mann, Selina!
1: Was denn?
0: Jetzt hast du mal gerade reingeschwätzt. Ich bin mit Mami am Reden gewesen.
1: Ja, da, aber du sagst, ist eh nicht spannend, Mann.
0: Du nervst mich auf jeden Fall die ganze Zeit.
1: Ja, und du, schau mal, was das ist. Du nervst
2: mich. Sie von mir.
0: Friedliches Zusammenleben.
3: Zueinander stehen, lachen, teilen,
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6: nicht streiten,
7: Glück, trösten,
8: reden,
9: spielen,
10: miteinander halt zusammenleben.
0: Selina, wir kennen es doch alle, wenn wir es nicht so gut haben mit einer Person oder anfangen zu streiten sogar.
1: Ja, genau. Und um diesen Moment geht es im heutigen Podcast.
0: Wir wollen herausfinden, wieso dass wir manchmal so einfach und schnell anfangen zu streiten und ob es vielleicht auch eine Möglichkeit gibt, so schnell wieder den Streit zu schlichten.
1: Für das haben wir uns ein bisschen Unterstützung ins Studio geholt von der Mediatorin Katja Windisch.
0: Und wahrscheinlich fragst du dich jetzt gerade, wer ist Katja und was heisst Mediation? Fangen wir doch gerade mit ihr als Person an.
11: Mein Name ist Katja Windisch und ich bin geboren in Leipzig. Habe dann hier Soziologie studiert und habe dann nachher Mediation gelernt als Konfliktbearbeitungssystem und arbeite seit über 10 Jahren in dem Bereich. Ich leite auch ein Institut, wo man ausbilden Mediatoren und ich arbeite im Mediationsteam und in viel hoch eskalierte Konflikte. Ja.
1: Dann bleibt noch die zweite Frage offen. Was bedeutet Mediation?
11: Mediation ist eine Art, Konflikt zu lösen, Streit zu lösen. Dass man Lösungen kann finden, die für alle gut sind. Das Geheimnis ist, dass man eigentlich schaut, nicht direkt, was könnte Lösung sein, wie würden wir es machen, sondern zuerst mal, was ist jedem und jeder eigentlich grundsätzlich wichtig. Das heisst, wenn man mit Nachbarn Streit hat und es geht irgendwie ums Zusammenleben, dann, dass man sich mal überlegt, wie ist denn das Zusammenleben, wenn es für mich gut ist? Was brauche ich denn? Also ich brauche vielleicht Ruhe, ich hätte gern einen netten Ton, dass man sich grüezi sagt, wenn man sich sieht, dass man vielleicht sich hilft und so weiter. Und wenn das jedes Mal herausfindet und wenn man sich das auch so sagt, also nicht das, was einem stört am anderen, sondern das, was man für sich selber gern hat und schätzt und braucht, dann können die Leute viel besser miteinander drauf eingehen und gute Lösungen finden. In der Mediation gehen wir wirklich davon aus, dass die Menschen, die miteinander Streit haben, am besten wissen, was sie brauchen. Das ist ein großer Unterschied, dass wir keinen Ratschlag geben. Also es ist weder so wie bei Gericht, dass dann jemand anders entscheidet gerade direkt oder dass man irgendwie in der Beratung oder so, dass man dann Ratschläge bekommt, wie man es könnte machen oder soll machen, sondern Mediatoren leiten den Prozess. Das heisst, sie sind dabei und sie führen durch den Prozess, weil es ja nicht einfach ist, wenn man gerade mit jemandem einen richtigen Streit hat, dass man so gut darüber reden kann. Da ist es oft noch hilfreich, wenn Leute mithelfen.
0: Selina, hast du schon mal etwas von Mediation vorher gehört?
1: Ja, lustigerweise schon. Und zwar war das, wo wir Flüchtlinge von der Ukraine da hatten im Kinderdorf. Da hat es auch Streit oder Konflikt gegeben unter den Bewohnern. Und der Damian, unser Chef, hat dann auch von Mediation geredet. Und ich habe bis zu dem Punkt nicht gewusst, was das ist. Also das Fremdwort habe ich einfach nicht gekannt. Und dann habe ich auch zuerst gedacht, hey, geht er jetzt meditieren mit denen? Weil das ist das Einzige, was ich mir darunter vorstellen kann. Dann dachte ich, hey, voll komisch. Also ja gut, kann ja benutzen, gell? Wenn es Streit ist, musst du vielleicht mehr mal ein bisschen meditieren.
0: Ein bisschen
1: genau. Und nachher, wo er dann zurückgekommen ist und eben erzählt hat, was da war, was für ein Konflikt, ist man dann dafür vorhanden. Und dann habe ich dann gemerkt, aha, okay, hat man einen Konflikt schlichten.
0: Ja. Und hat das funktioniert bei euch in dem Fall?
1: Es hat dann mehrere Sitzungen gebraucht, weil es ist ein grösserer Konflikt gewesen. Die sind aus so einer Welt rausgezogen worden und in etwas ganz Neues hineingekommen. Und es war innerhalb von einer Familie gewesen, mit einer spezielleren Konstellation. Und er hat schon viel Übung oder Methoden müssen anwenden, um diesen Konflikt zu schlichten, weil es ist nicht, wirklich nicht so einfach gewesen, hat er dem erzählt. Dabei bin ich ja nicht gewesen, weil die zwei Parteien, die den Konflikt hatten, die sind nicht auf einen gemeinsamen Nenner gekommen und die nicht können miteinander kommunizieren.
0: Mhm. Also so ein bisschen verschiedene Probleme in dem
1: ja.
0: Fall.
1: Ja, ich glaube, ja.
0: Katja hat da auch so gesagt, und zwar, dass Mediation nicht einfach ist. Es ist sogar sehr schwer und braucht halt auch seine Zeit. Man geht einfach verschiedene Schritte, man redet anders miteinander und versucht so eine Lösung zu finden, die allen passt.
1: Ich hatte auch schon ein paar Konflikte gehabt, wo ich seit jetzt quasi Mediation kenne, denkt habe, es wäre vielleicht nicht schlecht, hätte man diese Konversation oder diesen Konflikt mit einer Mediatorin oder mit einem Mediator geregelt.
0: Ich habe das Gefühl, wenn man jetzt mal einen Streit hätte und man würde sich dazu entscheiden, die einzelnen Schritte von Mediation durchzugehen und vielleicht sogar noch eine Mediatorin oder einen Mediator dabei zu haben, könnte dazu führen, dass man viel ruhiger wird. Weil erstens muss man dann sich wirklich überlegen, was ist mir überhaupt wichtig. Und man merkt auch, dass man ein Teil von dem ganzen Problem ist. Manchmal, wenn man ja streitet, schiebt man alles auf die andere Person. Aber dass man genauso ein Teil davon ist, vergisst man manchmal fast ein bisschen zu schnell.
1: Aber eben, beide Parteien müssen dafür sein und müssen einwilligen und müssen daran arbeiten, dass es funktionieren kann.
0: Mhm. Ich habe das Gefühl, etwas ist noch nicht ganz geklärt. Und zwar, was ist überhaupt ein Konflikt? Und da habe ich natürlich auch Katja gefragt.
1: Lassen wir rein.
11: Konflikte gehen aus von Unterschied. Und wir haben natürlich bei so vielen Leuten, die wir haben auf dieser Welt, sehr, sehr viel Unterschied. Wie wir etwas machen, wie wir über etwas denken, was wir gern haben und so weiter. Und von einem Konflikt sprechen wir dann, wenn so ein Unterschied bei jemandem einfach noch ein Gefühl auslöst, dass er sich nämlich beeinträchtigt fühlt, dass mich etwas stört. Also das heisst, die Unterschiede allein sind immer der Ausgangspunkt, aber noch nie ein Konflikt. Aber wenn einem etwas anfängt zu stören, was der andere eben macht oder wie er ist oder was er auch nicht macht, dann sprechen wir von einem Konflikt. Es stört uns dann etwas, wenn unsere Bedürfnisse in irgendeiner Form nicht mehr erfüllt werden. Die Bedürfnisse sind sozusagen das, was wir auch teilen. Also wir Menschen haben alle ähnliche Bedürfnisse. Uns ist allen wichtig, dass wir natürlich erstmal die ganz grundsätzlichen körperlichen Bedürfnisse gestillt haben. Wir brauchen Schlaf, wir brauchen Essen, wir brauchen Trinken. Aber wir brauchen eben auch, dass jemand uns wertschätzt, dass man irgendjemandem dazugehört, dass man auch sich ausdrücken darf, dass man wirksam sein darf, dass man etwas machen kann, Sinnvolles und so weiter.
1: Bedürfnis kann man so anschauen oder so erklären, weil es sind einfach Sachen, die man in dem Moment gerade fühlt, die man unbedingt will haben oder die man gerade unbedingt braucht. Und wenn man es nicht überkommt, dann ist man entweder traurig oder man ist wütig oder man ist einfach nicht zufrieden, wenn man das Bedürfnis nicht stillen kann.
0: Also, was mir halt gerade in den Sinn gekommen ist, dass mir da auch schon passiert ist, dass ich mich vielleicht ungerecht behandelt gefühlt habe oder dass ich etwas nicht fair gefunden habe. Und anstatt, dass ich das so gesagt habe, habe ich neben dem etwas Böses gesagt oder ein bisschen schnippisch etwas gesagt. Das Bedürfnis war in dem Moment gerade nicht erfüllt gewesen.
1: Ja, das kenne ich ja. Wenn ich jetzt mich vorstellen, als ich 12 war und ein Bedürfnis von mir ist nicht erfüllt gewesen, oder ich habe mich schlecht behandelt gefühlt oder so, dann bin ich immer gerade in Angriffmodus gegangen und immer gerade gedacht, immer gerade die schuldige Person gesucht, wo ich meinen Frust ablassen kann. Und so je älter ich geworden bin, ist schon so, habe ich mir schon so angefangen zu überlegen, okay, mein Bedürfnis ist jetzt nicht erfüllt, was kann ich machen, ohne dass ich eine andere Person jetzt wieder verletze damit? Oder gerade in Konflikt hineingegangen. Und da überlegt man sich schon eben zwei, dreimal, okay, soll ich jetzt die Person anschreien, hauen oder was ich will. Wir streiten ja eigentlich nicht gern. Wir Menschen.
0: Es löst niemandem wirklich ein gutes Gefühl aus.
1: Genau. Genau. Und ich glaube, darum ist schon auch so, man schaut schon, dass man Konflikte oder Streitereien vermeiden kann. Auch wenn es manchmal gut tut, um ein bisschen Dampf abzulassen, manchmal muss man auch, weil eben, ich gespürt habe auch bei mir, ich weiß nicht, wie es bei dir ist, aber ich schluck mir mal auch so viele Sachen ab und dann ist da alles in mir inne und staut sich einfach an und irgendwann muss er einfach raus. Und manchmal kann es auch sein, dass dann einfach bei der falschen Person rausgeht.
0: Und wenn du jetzt gerade über das nachdenkst, so das staut sich an, denkst du nicht, dass in dem, dass man da vielleicht vorher ein bisschen merkt, so, oh, langsam fühle ich mich nicht mehr so gut. Ich habe so das Gefühl, ich werde nicht wertgeschätzt oder was auch immer das ist. Und da vielleicht mal anbringt, dass es dann eben nicht mal so explodiert, sondern dass man vielleicht vorher, wenn es noch nicht so schlimm ist, schon eine Lösung finden kann zum Problem. Und dann du dich auch länger nicht musst schlecht fühlen.
1: Mal, da glaube ich schon, dass man das frühzeitig kann erkennen. Aber in gewissen Situationen ist es eben dann doch nicht so einfach.
0: Vom selben her, wenn man wirklich eine Lösung will finden, finde ich es schön, dass man vielleicht ja Mediation eine Möglichkeit hat, um eine Lösung zu finden, wo alle ein bisschen zufrieden sind. Mhm. Und was mir sehr geholfen hat, ein Verständnis für die andere Person haben. Vielleicht kann man es dann auch ansprechen, so, hey, ich bin im Fall nicht dein Ziel, oder ich sollte eigentlich nicht dein Ziel sein. Wichtig ist einfach, dass man es vielleicht ein bisschen ruhiger anspricht.
1: Und eben, wie auch Katja erwähnt hat, in diesem Moment vergisst man einfach auch, die andere Seite zu betrachten, oder? Und da ist es so schwierig, wenn du nur noch dein eigenes Problem siehst und denkst, mir geht's schlecht und ich bin das Opfer und ich muss da rauslassen. Das Sprichwort, das ja immer wieder kommt, ist, jeder hat sein Rucksäckchen, das er trägt. Und niemand weiss, wer genau in dem Rucksäckchen gerade ist. Mal ist das Rucksäckchen ein bisschen grösser, mal ist es ein bisschen kleiner. Da sich immer wieder bewusst sein.
0: Ein Beispiel, wo man noch in den Sinn kommt, wo auch Katja gebracht hat, ist, zwei Kinder streiten sich um die Orange. Und nach ein paar Minuten ist die Mutter so genervt, dass sie findet, weißt du was, ich nehme jetzt einfach die Orange und halbiere sie. Jetzt sind aber die zwei Mädchen beide nicht zufrieden gewesen, weil das eine Mädchen hat die Schale von der Orange wollen, zum Backen, und die andere hat den Saft wollen trinken. Und wenn man nicht gefragt hat vorher, was ist überhaupt dein Bedürfnis, und einfach gehandelt hat, hat man nicht die perfekte Lösung gefunden. Aber sie wäre da gewesen. Mhm. Es hat eine Lösung gegeben, wo beide zufriedengestellt hätte und man hätte die Orange halt richtig teilen können. Ich finde, das Beispiel zeigt ziemlich gut auf, was Mediation kann beitragen kann.
1: Vor allem, wenn man in dieser hitzigen Situation drin ist, dann vertritt eine Person vertritt ihre Meinung und die andere Person vertritt ihre Meinung. Und man lässt einander gar nicht mehr zu. Die Lösung steht schon lange auf dem Silbertablett parat. Aber wenn man so beschäftigt ist mit dem Streiten, dann muss man sich wieder zurücknehmen und sagen, okay, gut, stopp, über was reden wir jetzt? Über was streiten wir jetzt genau?
0: Sich dann in etwas einsteigern, ja, und nicht mehr die andere Seite wollen sehen.
1: Ja, und immer, ja, auch nicht mehr sich selber.
0: Kennst du den Moment? Da ist immer meine Mami gekommen und hat gesagt, Sarina, du gehst jetzt 5 Minuten in dein Zimmer. Und ja, wenn du da runterkommst, dann bist du da ruhiger und dann finden, ja, wir eine Lösung. Und ich glaube, so nehmen wir die 5 Minuten auch und lassen noch gerne den Musikwunsch von der Katja laufen. Und zwar hat sie sich von Marius Müller-Westernhagen Freiheit gewünscht. Und wieso, dass sie sich das Lied gewünscht hat, das gehört ihr da gerade auch noch.
11: Das hat so Song Textziele, dass man eben tanzen muss und sich's gut gehen lassen muss und dass man eben die Freiheit fühlen muss und dass sie aber auch immer wieder erkämpft wird. Also, dass eben, man muss einfach wirklich achtsam sein und man muss es einfach immer wieder genießen und sich dafür einsetzen.

0: Wir bleiben gerade beim Thema Konflikt, aber tauchen ein bisschen mehr in unsere Arbeit ein vom Kinderdorf.
1: Für das haben wir eine Geschichte mitgenommen, die wir schon ein paar Klassen erzählt haben.
0: Mit dieser Geschichte wollen wir ein kleines Experiment machen.
1: Funktioniert es über das Radio echt auch so gut wie im Kinderdorf selber? Konzentriere dich während der Geschichte auf die einzelnen Personen, die vorkommen, und mach dir ein Bild davon.
2: Abigail's Tale. Es war einmal ein Mädchen, das hieß Abigail. Sie lebte am Alligatorfluss, in dem es von Krokodilen wimmelte. Ihr Freund Tom lebte auf der anderen Seite des Flusses. Beide waren sehr ineinander verliebt und hatten große Sehnsucht, einander wiederzusehen. Unglücklicherweise hatte nämlich ein Unwetter die kleine Brücke zerstört, sodass es für beide schwer war, zueinander zu kommen. Abigail verging beinahe vor Sehnsucht. Daher suchte sie den Fischer Sindbad auf, der das einzige Boot in der Gegend besaß. Sie schilderte ihm die Situation und bat ihn, sie über den Fluss zu fahren. Sindbad erklärte sich dazu bereit, aber nur unter der Bedingung, dass sie ihn vorher küsste. Abigail war entrüstet über dieses Tauschgeschäft, weil sie Sindbad nicht liebte und ihn deshalb nicht küssen wollte. Enttäuscht ging sie nach Hause zu ihrer Mutter und erzählte von ihren vergeblichen Versuchen und von Sindbads Vorschlag. Sie bat die Mutter um Rat. Die Mutter antwortete: Schau, Abigail, du bist jetzt ein großes Mädchen. Du musst selbst wissen, was du willst, und deine Entscheidungen allein treffen. Danach ging die Mutter wieder ihren eigenen Geschäften nach. Abigail dachte lange nach. Schließlich entschloss sie sich, Sindbads Vorschlag anzunehmen, weil sie Tom unbedingt wiedersehen wollte. Nachdem Abigail Sindbad küsste, erfüllte er sein Versprechen und brachte sie am nächsten Morgen ans andere Ufer des Flusses. Abigail freute sich, Tom bald wiederzusehen. Sie hatte das Bedürfnis, Tom zu sagen, was vorgefallen war. Als er die ganze Geschichte gehört hatte, gerät er außer sich vor Wut. Was hast du getan? Ich kann nicht glauben, dass du das getan hast. Du hast Sindbad geküsst? Jetzt ist alles aus. Vergiss uns beide. Ich will nichts mehr mit dir zu tun haben. Verzweifelt ging Abigail fort. Bitter weinend traf sie einen jungen Burschen mit Namen Bob. Sie lehnte sich an seine Schulter und klagte ihm ihr Leid. Bob hörte voller Empörung zu und ging zornig zu Tom, um ihn zu verprügeln. Als Bob wieder bei Abigail war, endet unsere Geschichte.
1: Lass mal die Geschichte ein bisschen auf dich wirken. Findest du es fair, was passiert ist?
0: Hätte die Person etwas anderes machen können?
1: Und wer trägt am meisten Schuld deiner Meinung nach?

0: Also was am wichtigsten ist, um da zu sagen, ist, es gibt kein richtig oder falsch, oder Selina?
1: Absolut, ja.
0: Und du hast da ja auch schon ein paar Mal mit Klassen gemacht. Was gibst du ihnen genau für einen Auftrag nach der Geschichte?
1: Also bei uns ist es einmal so, dass wir, ich habe ihnen gesagt, sie sollen eine Liste machen. Wer zuoberst steht, der hat am meisten Schuld und immer so gegen ab.
0: Und was sind da so die Resultate gewesen?
1: Das ist so der Durchschnitt, den ich jetzt so erzähle. Wenn ich jetzt alle Klassen so zusammennehme, dann würde ich sagen, ja, wohl bei den meisten ist jetzt Abigail so zwischen 1 und 3 und Mutter zwischen 3 und 5. Aber ich will natürlich schon betonen, dass es jede Klasse unterschiedlich gemacht hat. Also es hat wirklich auch schon verblüffende Resultat gegeben, dass zum Beispiel die Mutter oftmals zuoberst gestanden ist. Und eine Klasse vorher hat zum Beispiel die Abigail zuoberst getan und die andere Klasse hat die Abigail zu unterst getan. Und das ist einfach mega spannend, wie unterschiedlich dass die Meinungen sind, ja.
0: Ja, vor allem, also bei mir ist es ja wirklich auch immer wieder unterschiedlich gewesen. Aber das Ding ist eben, die Kinder oder die Teilnehmenden können immer erklären, wieso dass sie es so empfinden. Genau da will mir ja eigentlich auch mit dieser Geschichte aufzeigen.
1: Wenn man so eine Klasse anschaut, dann hat jede und jede in dieser Klasse eine andere Meinung und auch andere Werte. Werte, vielleicht noch zum Schnell erklären, das sind Sachen, die einem wichtig sind. Und unsere Werte unterscheiden sich, weil wir halt alle anders aufgewachsen sind, andere Erfahrungen gemacht haben und natürlich auch andere Gefühle haben. Und die Werte bleiben natürlich auch nicht immer gleich.
0: Was ich übrigens noch gemacht habe mit den Gruppen, ich habe die verschiedenen Handlungen von diesen Personen so ein bisschen genauer angeschaut und habe gemerkt, dass die gleichen Handlungen anders verstanden werden. Zum Beispiel, wenn man jetzt Mutter nimmt, sie gibt ja der Abigail ganz bewusst keinen Rat. Und gewisse finden, ach, sie lässt sie im Stich, sie ist eine herzlose Mutter. Und andere finden, ja, aber sie lässt sie eigentlich einfach frei entscheiden. Und ich weiss nicht, wie es dir geht, aber wenn dir jemand sagt, ja, ist es wichtig, um von daheim unabhängig zu sein oder auch mal selbstständig etwas dürfen machen und nicht immer alles vorgeschrieben bekommen, dann ist ja das schon auch ein Wert, den man hat, oder?
1: Das finde ich auch absolut. Aber ich gehöre jetzt auch zum Beispiel zu den Personen, die sagen, oder die eher auf der Abigail ihrer Seite sind und quasi enttäuscht sind von Mami, dass sie keinen Rat bekommen haben. Weil ich finde, klar, man sollte Unabhängigkeit von daheim lernen. Und eben bin ich auch dafür. Aber ich finde, es kommt aufs Thema drauf an. Also ich finde jetzt bei so einem Thema, wie mit dem, wo die Abigail aufs Mami zugekommen ist, ich werde mega schlecht gewissen. Meine Tochter zu eine grosse Entscheidung und ich konnte ihr nicht helfen. Weil ich das Gefühl hatte, sie kann da allein. Und logisch, da kommt auch immer darauf an, oder da habe ich mit meiner Klasse auch gemacht, ich habe das Alter verändert von der Abigail und habe ihr gesagt, sie ist 18. Und dann hat auch die ganze Liste wieder ganz anders ausgesehen. Und viele haben dann gesagt, ja gut, wenn Abigail 18 ist, ja, dann verstehe ich, dass die Mutter keinen Rat mehr gegeben hat. Sobald ich aber gesagt habe, Abigail ist 13, ist mega viel gekommen, Mutter und so. Und finde ich schon auch, mit 18 solltest du vielleicht ein bisschen mehr solche Entscheidungen selber treffen können, klar. Aber ich finde gleich, für das sind deine Eltern da, dass du sie um Rat kannst bitten.
0: Ich sehe den Punkt, aber das Ding ist doch auch ein bisschen, schon sehr jung müssen wir zum Teil Entscheidungen treffen, die vielleicht nicht so einfach sind. Ja. Und vielleicht hat Abigail, ihre Mami, da einfach auch gefunden, schau, es gibt nicht so eine falsche Entscheidung. Und egal, was sie macht, vielleicht muss sie auch lernen, mal mit dem können leben, was nachher passiert, also mit den Konsequenzen. Und einfach auch so ein bisschen selber eben da lernen, Entscheidungen treffen, da gehört ja alles dazu.
1: Ja, das sehe ich. Sagen wir jetzt, Abigail ist 13 und sie kommt ein Angebot über vom, sagen wir, der Simbad ist, keine Ahnung, 20 oder noch älter. Und dann kommt, sie kommt so eine Anfrage über oder ein Angebot über, so, ja, ich fahre die über Brücke, aber du musst mich küssen. Und wenn da vielleicht, ich meine, ich weiss ja nicht, ob der Tom und Abigail sich schon mal geküsst haben, aber vielleicht war das ihr erster Kuss gewesen. Das finde ich einfach mega schwierig und es ist so ein dünnes Eis. Einfach.
0: Aber das sind ja dann alles Sachen, die ja Geschichte auch wieder verändern. Und je mehr, dass man dann zum Beispiel über die Abigail oder eben den Sinnwert dann auch herausfindet, umso mehr macht man sich dann wieder eine Meinung. Aber das Ding ist, wir wissen halt nie die ganze Geschichte. Wissen nie, wie viel von der Geschichte das wir kennen. Und da macht es doch genauso schwierig, um uns selber in der Position zu sehen, um da eine Entscheidung zu treffen.
1: Zum zu urteilen. Und das ist auch sonst ja so. Wenn du irgendeine Geschichte hörst von irgendjemandem, ob sie wahr ist oder nicht. Du willst so viele Informationen haben, dass du dir das Recht nimmst, zum Mitreden.
0: Aber hat man auch denn wirklich irgendwen?
1: Nein, eh nicht.
0: Und das finde ich so wichtig, um auch den Teilnehmenden eigentlich auch immer aufzuzeigen, schau, alle in diesem Raum haben eine andere Meinung.
1: Ja.
0: Und dass die können nebeneinander existieren, weil sogar wir zwei haben jetzt eine unterschiedliche Meinung.
1: Und es ist auch okay, wenn man die unterschiedlichen Meinungen im Raum stehen lässt. Es ist sicher nicht möglich, zu sagen, wer recht hat und wer nicht, weil meistens haben ja immer alle ein bisschen recht. Und wie im echten Leben geht man ja davon aus, dass Personen von dieser Geschichte auch wieder eigene Werte, Erfahrungen und Meinungen haben, die man gar nicht kennenlernen kann. Ja, und die Frage stellt sich natürlich auch, hat man denn auch wirklich das Recht zum Urteilen und Entscheiden? Oder sollte man vielleicht auch eher lernen, uns gegenseitig zu verstehen und einem so nehmen, wie man ist?
0: Und mit dem sind wir am Ende eines weiteren Podcasts zu friedlichem Zusammenleben angelangt.
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0: Friedliches Zusammenleben.
2: 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Nicht streiten. 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

0: Willkommen zurück, da bist du immer im Aktivismus. Ich bin Bora und heute reden wir über eine Musikerin, die mit ihrer Kunst, ihrer Stimme und mit ihrem Herzen Millionen von Menschen inspiriert. Nämlich Alicia Keys. Sie ist nicht nur eine Grammy-prämierte Sängerin und Songwriterin, sondern auch eine engagierte Aktivistin. Ihr Fokus liegt auf einem der grössten Themen unserer Zeit, wie zum Beispiel Rassismus, Armut und soziale Ungleichheit. In der heutigen Folge blicken wir auf ihre Karriere und ihre eindrucksvollsten Aussagen über Freiheit und Gleichheit und auch, wie sie ihre Plattform nutzt, um die Welt ein bisschen gerechter zu machen. Alicia Keys hat schon früh erkannt, dass Musik eine mächtige Sprache von Protest sein kann. Sie ist in New York City aufgewachsen, eine Stadt, die für ihre Gegensätze bekannt ist. In dem, wo Armut und Reichtum oft nebeneinander existiert. Diese Erfahrungen haben ihre Sichtweise auf soziale Gerechtigkeit geprägt. In Interviews spricht Alicia oft über ihre Kindheit und die Lektionen, die sie daraus gelernt hat. Dass jeder Mensch Würde verdient und dass wir die Verantwortung haben, uns gegenseitig zu unterstützen. Schon mit den Liedern «If I Ain't Got You» oder «Superwoman» hat sie Themen wie Empathie, Stärke und Solidarität thematisiert. Aber Alicia ist nicht nur eine Musikerin, sondern auch eine Aktivistin, die aktiv gegen Ungerechtigkeit kämpft. Alicia Keys hat nie gezögert, sich zu Rassismus und Ungerechtigkeiten zu äußern. 2016 war sie eine der Initiatorinnen der Bewegung «We Are Here», die sich für soziale Gerechtigkeit, Bildung und Beendigung der Waffengewalt einsetzt. Ein bewegender Moment von der Alicia Keys war im 2016 an den Video Music Awards von MTV. Hört mal, was sie dort zu sagen hat.
1: If war is holy and sex is obscene, then we got it twisted in this lucid dream. Baptized in boundaries, schooled in sin, divided by difference, sexuality and skin. So we can fear each other and hate each other. We can break these walls

0: Maybe we could care a little more. Oh, maybe we could love somebody instead of polishing the bombs of holy war. I still believe in that dream that one day our nation is gonna rise up and finally be completely about the true meaning of this creed, that all women and men are created equal.
1: Die Worte sind nachher zum Aufruf geworden, systematische Ungerechtigkeiten zu bekämpfen, die besonders schwarze Gemeinschaften betrifft. Die Wörter spiegeln Alicias Engagement wider. Eine Welt zu schaffen, in der wir alle die gleiche Chance haben und niemand aufgrund von der Hautfarbe oder Herkunft diskriminiert wird. Ein weiteres Herzensthema von Alicia Keys ist der Kampf gegen Armut. Sie ist seit vielen Jahren Botschafterin für Keep a Child Alive, eine Organisation, die sich für Kinder und Familien einsetzt, die HIV/AIDS Betroffene sind. Mit ihrer Arbeit lenkt sie die Aufmerksamkeit auf die Verbindung zwischen Armut und Gesundheitsversorgung. Themen, die oft in den Hintergrund rücken, obwohl sie Millionen von Menschen betrifft. Alicia hat bewiesen, dass man nicht nur mit Wörtern, sondern auch mit Taten etwas verändern kann. Sie spendet nicht nur, sondern sie organisiert auch mit in Hilfsaktionen, besucht Gemeinden und gibt den Menschen eine Stimme, die oft überhört werden. In vielen von ihren Liedern spricht Alicia über Hoffnung und Freiheit. Zum Beispiel Underdog, ein Lied, das demjenigen gewidmet ist, die kämpfen, um sich Gehör zu verschaffen und das eigene Leben zu verbessern. Alicia Keys zeigt uns, dass Musik mehr als nur Unterhaltung ist. Es ist ein Werkzeug, um Brücken zu bauen, Hoffnung zu geben und Menschen zu vereinen. Alicia Keys hat für den National Underground Railroad Freedom Center einen kleinen Clip veröffentlicht, für was sie denn einsteht. Lasst ihn mal rein.
2: To be who you are, who you will become and whoever you want to be. Express what you feel. Say what you mean. We're here to unite and really stand up. We can't sit down anymore. I want to feel freedom.
1: Mit ihrer klaren Haltung gegen Rassismus und Ungerechtigkeit inspiriert sie nicht nur Fans, sondern weitere Künstlerinnen und Künstler, ihre Stimme auch richtig zu benutzen. Das war es mit der Folge von Stimmen im Aktivismus. Was denkt ihr über Alicia Keys und ihren Einsatz für soziale Gerechtigkeit? Habt ihr eine Lieblingsaktion oder einen Song von ihr, der euch besonders bewegt hat? Teilt eure Gedanken mit euren Mitmenschen. Danke fürs Zuhören und denkt daran, Freiheit und Gerechtigkeit sind keine Privilegien. Sie sind Rechte. Bis zum nächsten Mal.

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2: Jetzt wird's nachhaltig. In dieser Miniserie haben wir uns mit dem Thema nachhaltiges Essen auseinandergesetzt. Was Zoe, der Sammy und der Tommaso recherchiert haben, kommt euch in den nächsten Minuten auf die Ohren. In der heutigen Folge geht es um das Thema Essen und Nachhaltigkeit. Genauer gesagt beschäftigen wir uns mit dem Thema Food Waste, was auf Deutsch so viel bedeutet wie Essensverschwendung. Mehr als ein Drittel von allen Lebensmitteln wird in der Schweiz weggeworfen. Das ist mega viel. Vor allem, wenn man bedenkt, dass immer noch so viele Leute auf dieser Welt an Hunger leiden. Also ich muss sagen, ich bin auch nicht immer gut im Lebensmittelverbrauchen. Immer wieder verwünsche ich mich selber, wenn ich etwas wegwerfe, weil ich mich einfach beim Posten überschätzt habe oder ich es einfach nicht schaffe, um etwas zu kochen. Zoe, du hast dich mit dem Thema intensiv auseinandergesetzt. Wie sieht es denn bei dir aus mit Food Waste?
3: Nachdem ich mich jetzt mit dem Thema auseinandergesetzt habe, auf jeden Fall anders. Ich habe das Gefühl, ich achte viel mehr darauf, dass man eben keine Lebensmittel verschwendet. Genau, also ich überlege mir eigentlich jetzt beim Kochen daheim, hey, weisst du jetzt das Lebensmittel, das man als erstes aufbrauchen sollte. Und ich esse auch eher mal etwas, das schon über dem Ablaufdatum drüber ist, weil das ja eben eigentlich mehr eine Empfehlung als eine Regel ist.
2: Ja, also im Schnitt wirft ja ein Schweizer Haushalt etwa 600 Franken weg im Jahr. Also das ist schon noch viel. Ich meine, wenn man sich überlegt, was man mit dem Geld alles sonst könnte machen, ne? Wie kann man denn jetzt etwas gegen den Food Waste machen?
3: Da habe ich mich auch gefragt und dann ist mir der Verein Madame Frigo ins Auge gestochen. Sie bekämpfen Food Waste mit Hilfe von Kühlschränken, die mehr oder weniger in der ganzen Schweiz aufgestellt sind.
2: Boah, das klingt mega spannend. Dann würde ich sagen, lassen wir mal rein, was die Geschäftsleiterin Marilyn Zoso dazu meint.
4: Ja, Madame Frigo arbeitet eigentlich mit öffentlichen Kühlschränken, die sollen die Food Waste verhindern oder reduzieren. Das heisst, die Kühlschränke stehen an öffentlich zugänglichen Orten, wo wir alle daher können. Sie sind für alle Menschen kostenfrei nutzbar. Und man kann reinlegen, was man selber nicht mehr braucht, wo aber noch gut ist, wo verpackt ist. Und man kann mitnehmen, was man selber daheim noch brauchen kann. Es geht wirklich darum, eigentlich Lebensmittel weiterzugeben oder zu nehmen, die jemand anders nicht mehr braucht. Zusätzlich werden viele Kühlschränke auch gefüllt noch durch Lebensmittel, die in Läden nicht mehr verkauft werden können oder in Bäckereien, wo dann die Leute sich auch daran bedienen können.
2: Kommen da alle Lebensmittel immer weg?
4: Ja, die Lebensmittel kommen eigentlich immer sehr schnell weg. Es geht meistens nur eine halbe Stunde oder eine Stunde, bis so ein Kühlschrank wieder leer geräumt ist. Also das Problem, dass die Sachen zu lange im Kühlschrank sind, haben wir eigentlich nicht.
2: Also die Idee flasht mich jetzt schon noch. Aber wie kommt man denn auf so eine Projektidee?
4: Die Idee ist eigentlich vor ja, jetzt schon 8 Jahren in Bern entstanden. Es waren 4 Studentinnen gewesen. Und eine davon hat in einem Catering gearbeitet, wo sie gesehen hat, wie viele Lebensmittel da immer fortgerührt werden. Und dann haben sie eigentlich ein Projekt ja, gegen Food Waste wollen starten. Und das war dann zuerst auch sehr lokal in Bern gewesen, wo noch der Verein Bern ist Bern geheissen hat. Und wo sie einfach mal den ersten Kühlschrank sozusagen auf die Straße gestellt haben und geschaut haben, was passiert. Und seitdem ist aus dem lokalen Projekt eigentlich eine schweizweite Organisation geworden, wo sich Leute immer wieder bei uns melden, wenn sie in ihrem Dorf oder in ihrer Stadt selber wollen, noch einen Kühlschrank aufstellen.
2: Jetzt frage ich mich aber, was kann ich denn als Einzelperson gegen den Food Waste machen?
3: Keine Panik, Selina. Für das hat Marilyn die richtigen Tipps parat.
4: Ja, ich glaube, es geht sehr fest um Gewohnheiten. Also es geht darum, vielleicht vor dem Einkaufen daheim schnell in den Kühlschrank zu schauen, was man noch hat, eine Einkaufsliste zu machen und daheim Sachen richtig zu lagern, also zu schauen, was kommt in den Kühlschrank, was kommt in den Vorratsschrank, was ist vielleicht besser im Keller. Und ein ganz wichtiger Tipp ist eigentlich der Umgang mit den Haltbarkeitsdaten. Also der Unterschied zwischen mindestens haltbar bis und zu verbrauchen bis ist in der Schweiz etwas, was viele Menschen nicht so ganz wissen. Das eine, also zu verbrauchen bis, heisst eigentlich wirklich, dass man es bis dann sollte konsumiert haben. Das ist vor allem bei Fleisch und Sachen mit rohen Eiern und Fisch der Fall. Und wenn etwas ein Mindesthaltbarkeitsdatum hat, ist das eigentlich mehr eine Empfehlung, geht mehr um die Qualität des Lebensmittels, aber geniessen kann man es noch sehr viel länger.
2: Am Ende des Tages ist der Verein Madame Frigo ein gutes Vorbild. Sie sind nämlich immer wieder dran, neue Kühlschränke aufzustellen in der Schweiz, dass der Food Waste noch besser bekämpft werden kann.
4: Ja, wir sind eigentlich konstant dran, neue Kühlschränke oder neue Kühlschrankstandorte zu eröffnen. In diesem Jahr sind es schon über 30 neue Standorte. Wir suchen die aber nicht selber aussuchen, sondern es geht wirklich darum, dass Menschen ja, von sich aus auf uns zukommen, dass da auch eine grosse Motivation, ein Interesse oben ist, dass die Kühlschränke dann auch genutzt werden, ist das sehr wichtig für uns, dass die Initiative ja, von Lokalpersonen oder von einer Gemeinde kommt. Und das Ziel ist, dass wir eigentlich pro Jahr plus minus 30 neue Standorte können eröffnen.
2: Zack und fertig ist der Beitrag. Aber halt, nicht gerade wieder verspringen. Wir fassen jetzt nochmal kurz zusammen, was wir heute gelernt haben.
3: Es ist wichtig, dass wir uns dem Thema bewusst sind und uns auch dafür einsetzen, dass der Food Waste weniger wird. Der Verein Madame Frigo geht da mit grossem Schritt voraus und sorgt dafür, dass weniger Lebensmittel weggeworfen werden.
2: In dem Sinn, schön hast du eingeschaltet und hoffentlich hast auch du etwas mitnehmen können. Und vielleicht begegnest du ja auch mal zu einem Kühlschrank und kannst ihn ja gleich ausprobieren.
4: Alle unsere Kühlschrankstandorte sind auch auf der Webseite zu finden. Dort kann man schauen, wo der nächste Standort liegt. Man kann dort auch einfach mal vorbeischauen. Vielleicht ist per Zufall auch gerade etwas drin oder man kann etwas reinlegen.
2: Wow, so viel neues Wissen über die Nachhaltigkeit. 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

0: 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Arbeitet neu als Tigerdompteur im britischen Nationalzirkus.
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2: Ja. 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
3: Zuhören Schweiz. Akustisch entdecken und gestalten. Ihr hört ein Hörstück von unserem Projekt Hörspielzeit. Schulklassen befassen sich während mehrerer Wochen im Unterricht mit dem Thema Hörspiel und Spoken Word. Zum Schluss nehmen sie ein Stück auf, das sie selber erfunden haben. Ihr hört jetzt Hörspiel Dotti und der Drache, Hörspiel mit dem Glitzerdrache, Hörspiel mit dem Maus und dem Stein und das Hörspiel mit der gefressenen Maus. Von einer 4. Klasse an der Primarschule Gellert in Basel.
4: Die Drachengeschichte.
5: Eines Tages, es ist schon sehr lange her, da lebte im Drachenland ein riesiger Drache.
4: Er war mutig und stark, manchmal war es ihm zu Hause zu langweilig.
5: Dann machte er sich auf den Weg und streifte durch Wiesen und Feldern. Lalalalalalalalalala.
4: Dabei kam der eines Tages in eine fremde Stadt.
5: Er war sehr erstaunt, denn hier sahen die Drachen ganz anders aus.
4: Sie waren bunt und hatten goldene Flügel.
6: Ich möchte auch so schön aussehen, dachte der Drache.
5: Als die anderen Drachen ihn entdeckten, lachten sie ihn aus. Da verkroch er sich traurig hinter einem Busch, aber auf einmal stupste ihn jemand an. Als er sich umdrehte, entdeckte er eine goldige Maus und versuchte, sie zu fressen. Aber es ging nicht, weil sie zu schnell war. Da hat der Drache vergessen, dass er Flügel hatte und packte die Maus von oben und fraß sie.
4: Plötzlich wurde der Drache größer, stärker und goldig. Dann verbrannte er die anderen, die ihn aufgelacht haben.
5: Der stärkste Drache hatte sich versteckt und plötzlich schrumpfte der Drache und dachte, warum ihn der stärkere Drache nicht angegriffen hatte.
7: In der Nähe von der fremden Drachenstadt hatte es ein Dorf, wo Menschen lebten, die gesehen haben, wie der goldige Drache die anderen verbrannt haben und dachten, wenn wir diesen Drachen lebend fangen, werden wir reich.
4: Aber da kam der Drache und
8: verbrannte
4: das Dorf der Menschen.
5: Die Drachen, die ihn nicht ausgelacht hatten und noch lebten, die bewunderten ihn für seine Stärke.
9: Wer hat euch zum Lachen gebracht?
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11: Hallo zusammen, ich bin Triana von der Mobile Reporter. Ich, Zili, der Meo, der Livio, der Mathis und Anne-Sophie und Samantha und Marielle haben heute ein Hörspiel aufgenommen.

0: Es war spät abends, als John Wettstein in seinem Sessel vor dem Kamin saß, einen pechschwarzen Kaffee schlürfte und angespannt auf seinen Laptop starrte. Er schaute sich eine Live-Übertragung eines Pferderennens an.
1: Mist!
0: John hatte soeben seine letzten Ersparnisse verwettet. Seine Wettleidenschaft hatte ihn ruiniert. Ungerührt begann er, den für diesen Fall vorgesehenen Plan zu verwirklichen. Mit Hilfe einer kleinen, genau abgewogenen Dynamitladung sprengte er den Wandsafe in seinem Büro auf. Dann kramte er in sämtlichen Schubladen und Schränken herum und leerte deren Inhalt auf den Fußboden. Er riss das Telefon aus der Anschlussdose und alle 25 Ordner aus den Regalen.
1: Als es allmählich dunkel wurde, zog er ein paar 3 Nummern zu große Gummistiefel an, löschte sämtliche Lichter im Haus und betrat den Vorgarten. Während es draußen heftig regnete, bemühte er sich um genügend Spuren, bevor er mit einem Stein eine Scheibe der hinteren Küchentür zertrümmerte und mit schmutzbeladenen Stiefeln das Haus betrat. Die Spur führte ihn geradewegs durch die Diele in das bereits verwüstete Büro, wo er noch einmal für ausreichend Schmutz und Abdrücke sorgte. Er ging den Weg zurück, zog draußen die Stiefel aus und betrat das Haus auf Strümpfen. Mit einem scharfen Messer zerschnitt er die Gummistiefel in kleine Stücke und spülte diese durch die Toilette. Um 23 Uhr stieg er in den ersten Stock hinauf, zog seinen Schlafanzug an, legte sich ins Bett, erhob sich wieder, entnahm dem Nachttisch eine Pistole und begab sich barfuß die Diele hinunter. 3-mal feuerte er auf die nach oben führende Treppe. Hundertzwanzig Sekunden später schoss er von der Treppe aus 2-mal in die Diele. Es war jetzt 23.08 Uhr. John begann auf das gute Gehör seiner Nachbarschaft zu hoffen. Die Hunde der Nachbarn bellten wie verrückt. Im Bad schmierte John sich eine dünne Schicht Fettcreme ins Gesicht und benetzte es mit Wasser. Auch der Schlafanzug wurde mit Wasser getränkt. Um 23.17 Uhr hörte er die Sirene des Streifenwagens. Dann stürmten 3 Beamte durch die Küchentür ins Haus. Um 23.35 Uhr erschien der Polizeikommissar Müller höchstpersönlich und ein schweißgebadeter, zitternder John Wettstein gab zu Protokoll.
2: Ich wurde von einem lauten Knall und einem Klirren aus dem Schlaf gerissen. Dann habe ich Geräusche aus dem Untergeschoss gehört. Ich habe meine Pistole genommen und schlich nach unten. Auf der halben Treppe sah ich plötzlich einen Schatten. Ich rief, halt, oder ich schieße. Da knallte es. 3-mal hat man auf mich geschossen. Und ich habe 2-mal zurückgeschossen. Der Schatten verschwand in der Küche. Ich wollte telefonieren, aber der Anschluss war gestört. Aus meinem Safe wurden 15.000 Franken in Bar und 10.000 Franken in Wertpapieren gestohlen.
1: Als John das Protokoll unterschrieb, kam Verena Meyer von der Spurensicherung und meldete:
3: Die Sache ist klar, Kommissar Müller. Der Täter kam durch den Garten und die Küchentür. Wir haben 2 Gipsabdrücke von seinen Schuhen gemacht. Übrigens waren jede Menge Fingerabdrücke vorhanden. Ob auch vom Täter, muss ich noch herausstellen.
1: Während Kommissar Müller mit John zum Büro ging, machte sich Meyer daran, die 5 Geschosse aus Wand und Holz zu glauben. Um 0.40 Uhr verabschiedeten sich die Beamten von dem verzweifelten John Wettstein.
0: Am Sonntag, kurz vor 11 Uhr, erhielt Wettstein zum 2. Mal Besuch von Kommissar Müller. Nur war letzterer diesmal gar nicht mehr freundlich.
4: Bitte ziehen Sie sich an und packen Sie das Notwendigste ein. Wir werden uns auf dem Polizeirevier wohl längere Zeit über den Tatbestand eines vorgetäuschten Verbrechens unterhalten müssen.
0: John Wettstein dachte lange darüber nach, bevor er herausfand, welcher bedauerliche Irrtum ihm unterlaufen war.
3: Da ist es mit unserem Hörspiel. Jetzt sind er dran. Wie Hönz der Täter überführt.
5: Auflösung kommt in der nächsten Sendung. Danke fürs Zuhören. Tschüss.
3: Tschüss.
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9: 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Akustisch entdecken und gestalten. Ihr hört das Hörstück von unserem Projekt Hörspielzeit. Schulklassen befassen sich während mehrerer Wochen im Unterricht mit dem Thema Hörspiel und Spoken Word. Zum Schluss nehmen sie ein Stück auf, das sie selber erfunden haben. Ihr hört jetzt Hörspiel Dotti und der Drache, Hörspiel mit dem Glitzerdrache, Hörspiel mit dem Maus und dem Stein und das Hörspiel mit der gefressenen Maus. Von einer vierten Klasse an der Primarschule Gellert in Basel.
10: Eines Tages, es ist schon sehr lange her, da lebte im Drachenland ein riesiger Drache.
11: Er war mutig und stark. Manchmal war es ihm zu Hause zu langweilig.
12: Da machte er sich auf den Weg und streifte durch Wiesen und Felder.
10: Dabei kam er eines Tages in eine fremde Stadt. Er war sehr erstaunt, denn hier sahen die Drachen ganz anders aus.
11: Sie waren bunt und hatten goldene Flügel.
12: Ich möchte auch so schön aussehen, dachte der Drache. Als die anderen Drachen ihn entdeckten, lachten sie ihn aus.
10: Wie der aussieht, oh wir haben goldene Flügel. Der passt nicht zu uns.
12: Oh Gott.
10: Da verkroch er sich traurig hinter einem Busch. Aber auf einmal stupste ihn jemand an. Als er sich umdrehte, entdeckte er ein kleines Ding. Es sagte:
13: Hey, hallo, ich bin Dotti, ein Wunschelf.
12: Ein Wunschelf? Fragte der Drache.
13: Ja,
12: sagt Dotti.
14: Kannst du mir einen Wunsch erfüllen?
13: Kommt drauf an, was für ein Wunsch.
14: Also, ich möchte bunt werden.
13: Das kannst du doch ohne mich werden. Komm mal mit.
11: Ein paar Minuten später sie auf einer Lichtung.
10: Dotti hat inzwischen Farbeimer geholt.
13: Was?
10: Fragte der Drache.
13: Farbe,
10: sagte Dotti.
13: Damit malen wir dich an.
14: Was?
10: Fragte der Drache. Dotti sagt:
13: Willst du jetzt bunt sein oder nicht?
14: Doch, na klar.
11: Ein paar Minuten später ist der Drache bunt.
10: Oh, wow, sagte der Drache.
13: Danke, Dotti,
10: sagte der Drache.
13: Bitte, bitte,
10: sagte Dotti.
13: Du siehst super aus.
14: Kann ich etwas für dich machen?
10: Fragte der Drache.
13: Ja,
10: sagt Dotti.
13: Was wäre, wenn wir Freunde sind?
10: Na klar, sagte der Drache. Und beide sind glücklich nach Hause gelaufen.
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3: Du hörst jetzt das Hörspiel aus dem Projekt Hörspielzeit vom Zuhören Schweiz in Zusammenarbeit mit dem Power-Up Radio von der Stiftung Kinderdorf Pestalozzi. In der
15: letzten paar Wochen haben wir die 4. Klasse vom Schulhaus Seelhofen aus Kersatz in Bern an diesem Hörspiel gearbeitet. Wir haben Bilder gezeichnet und die Geschichten selber geschrieben. Viel Spaß mit unserem Hörspiel!
16: Der geheimnisvolle verschneite Wald.
17: Der Eisvogel lebt in Island, einsam in seinem selbstgebauten Eispalast. Eines Morgens kamen seine beiden Freunde, die Blaumeise und das Schneemonster, um ihm zu helfen. Seine Feinde, die freche Elster und der schwarze Rabe, hüpften nämlich auf dem Dach vom Eispalast herum. Da hörten sie ein Grollen. Es tönte gefährlich. Sogar die Feinde flogen davon. Das Schneemonster sagte:
18: Ich weiß, dass ich ein Schisser bin, weil ich immer sehr große Angst habe.
17: Alle stürmten hinaus. Nur der Eisvogel schaffte es nicht, weil sein Kronleuchter von der Decke sauste und ein Eiszapfen mit sich riss. Der Eiszapfen rammte sich in seinen Flügel. Das tat weh. Er humpelte hinaus und fiel in Ohnmacht. Blieb reglos im Schnee liegen. Sein Flügel blutete und hörte nicht auf. Da kam das Schneemonster angerannt und schrie um Hilfe.
18: Hilfe, Blaumeise!
17: Die Blaumeise kam herangeflogen und hielt den Flügel vom Eisvogel ganz behutsam. Sofort heilte das Schneemonster die Wunde mit Schneeglitzer. So gut es ging. Nach etwa 10 Minuten wachte der Eisvogel noch ganz benommen auf. Das Schneemonster sagte:
18: Gehen wir erst mal zu meiner Mutter, dass du dich ausruhen kannst.
17: Da sagte die Blaumeise:
19: Es ist schon zu spät. Komm, wir schlafen in dieser Höhle.
17: Der Eisvogel konnte nicht schlafen, denn der Mond war zu hell. Da fragte er sich: Für was werde ich mal berühmt? Für was wohl? Da antwortete die Blaumeise:
19: Für deinen Eispalast. Boah, weil er wieder steht.
20: Ja, stimmt. Du hast recht.
17: So, jetzt kann ich auch schlafen, sagte der Eisvogel. Er war nun beruhigt. Am nächsten Morgen wachte er auf und schaute sich um und sah die fette Katzenbande und die Feinde draußen lauern. Plötzlich kam die Schneemonstermutter und jagte sie mit einem Schlag davon. Sie fragte:
21: Kann ich euch noch was helfen?
19: Nein, danke, du hast schon alles getan für uns,
17: antwortete die Blaumeise. Der Eisvogel dachte gerade an seine magische Feder. Die würde ihnen sicher helfen. Er ließ sie zu Hause, weil er Angst hatte, sie zu verlieren. Der Eisvogel vermisste seine Feder sehr. Sie machten sich auf den Weg, um die Lichtung zu suchen. Denn dort waren die Zutaten Schnee und Eis, um den Palast wieder aufzubauen. Da sahen sie eine Lawine runterkommen. Sie wurden von der Lawine verschüttet. Plötzlich rettete jemand den Eisvogel. Es war eine der fetten Katzenbande. Die Katze sagte:
22: Hallo, ich heiße Kasimir. Bitte, ich will nicht böse sein. Komm, wir suchen deine Freunde unter dem Schnee.
17: Sie suchten im Schnee und fanden zum Glück die Freunde. Nun kamen bereits neue Lawinen. Da hatte der Eisvogel einen Verdacht und sagte: Das müssten doch die Bösen sein. Kasimir sagt:
22: Das vermute ich auch. Ich komme mit, wenn die bösen Katzenbande kommt. Kann ich euch beschützen? Ich kenne ja die Schwächen von ihnen.
17: Nun fing es an zu schneien. Und dunkel wurde es auch noch.
18: Nun ist es nicht mehr weit bis zu der Lichtung.
17: Die Blaumeise sah sie bereits. Sie gingen zur Lichtung und suchten die Zutaten, eine nach dem anderen. Sie suchten einen gefrorenen See und entdeckten einen.
18: Juhu, wir können Schlittschuh laufen gehen,
17: jubelte das Schneemonster.
19: Nein,
17: sagte Blaumeise.
19: Wir brauchen doch die Zutat, nämlich das Eis, um den Eispalast zu reparieren.
17: Nun fehlt noch der Schnee. Sie nahmen die Zutaten und gingen nach Hause. Am nächsten Morgen kamen alle, auch Kasimir, um den Eispalast aufzubauen. Gegen Abend war der Eispalast fertig. Und sie aßen noch alle zusammen das Abendessen. Es gab Fisch mit Salat und Chips. Und alle waren zufrieden. Als es Nacht wurde, erstrahlte der wieder aufgebaute Palast in neuem Glanz. Der Mond ging auf und reflektierte sein Licht im Kronleuchter zu 1000 Sternen. Am nächsten Tag feierten sie einen Ball. Kasimir spielte die Geige. Es war ein großes, tolles Fest und ein Happy End.

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0: Woche.
1: Es ist jetzt gar nicht so lange her, aus dem fernen Australien ein kleines Tele zu uns im Schulhaus gestoßen ist. Es hat eine ganz lange Nase, zwei große Ohren, zwei Glubschaugen, eine herzige Stupsnase und einen langen Schwanz. Man nennt's
0: Bibi!
1: Alle Schüler finden es so toll, dass sie das Schulhausmaskottchen rausgekommen haben. Und der Baby ist auch eine lustige Kerle und hat also den vielen Schülern im Tiersteinschulhaus noch weitere vier Tiere gefunden. Der Wombi, Specky, Billy und der Lenny. Und die vier erleben sehr viele Abenteuer miteinander.

Was bin ich für ein Glückspilz? In dem Schulhaus, wo ich gelandet bin, habe ich immer ganz viel Spass. Es hat über 300 Kinder und 70 Lehrpersonen und Betreuer von der Tagesstruktur. Schulhaus hat auch noch einen grossen Pausenhof. Und dazu gehört natürlich auch das Lisberger Mädchen, wo immer ganz viele Buben und Mädchen am Shooten sind oder auf dem Spielplatz Zeit verbringen. Im Sommer verweilen besonders viele Menschen dort, weil Trobi-Spielaktionen in einem Bauwagen feine Leckereien und eine herzige Sitzgelegenheit anbietet. Und was ich auch ganz toll finde, im Tiersteiner Schulhaus können die Kinder Schule und Freizeit verbinden. Es gibt nämlich eine Tagesstruktur, wo die Kinder jeden Tag um 12.15 Uhr gehen können, zum Mittagessen, Hausaufgaben machen und am Nachmittag verschiedene Aktivitäten erleben. Zum Beispiel Ausflüge, Deckeln, Fußballspielen, Backen, Spiele spielen, Theater spielen, Musik hören, verkleiden, Billard spielen, Turnhallenaktivitäten, Schminken und so weiter. Es gibt auch einen sehr speziellen Tag, und zwar den Bilbi-Morgen. Am Bilbi-Morgen treffen sich alle Kinder vom Schulhaus in der Turnhalle und singen das Bilbi-Lied. Besonderes an diesem Morgen ist, dass die Erstklässler ein selber genähtes Bilbi von ihren Eltern bekommen. Oh, und fast hätte ich es vergessen. Jeden Montag über den Mittag gehen ein paar Kinder in den Schulhaus eigene Chor. Dort werden verschiedene Lieder kennengelernt und dann natürlich auch gesungen. Das dann manchmal lustig, vor allem dann, wenn sie ihre Stimme einwärmen. Tiersteiner Schulhaus ist in vielerlei Hinsicht eine besondere Schule. Zum 100-jährigen Jubiläum haben wir auf dem berühmten Lisberger Mädchen ein Riesenfest geschmissen. Es

0: hat verschiedene Mahnstände gegeben, wo allerlei Lustiges und Praktisches verkauft worden ist. Natürlich hat es auch feine Essensstände gegeben, wo man hat sich den Bauch vollschlagen konnte. Und nicht zu vergessen, jedes Kind hat sich dürfen schminken. Am Oben hat auf der grossen Bühne Tagesstruktur Kindergarten und 1. bis 6. Klasse etwas vorgezeigt. Alle Klassen und Kindergärtner haben tatkräftig mitgeholfen und alle Lehrpersonen und Tagesstruktursbetreuer, aber auch viele Ältere, haben ihr Bestes gegeben. Das hat dazu geführt, dass das Fest ein voller Erfolg war. Etwas Seltenes gibt es im Tiersteiner Schulhaus auch noch, nämlich, dass der Hauswart im Schulhaus wohnt. Der Hauswart heisst Herr Butschki Dutschki. Unser liebes Schulhaus hat insgesamt 64 Zimmer und es hat noch 2 große Turnhallen. Und in der Turnhalle spielen wir oft lustige Spiele, die manchmal zu schmerzhaften Enden führen. Aber natürlich ist bis jetzt noch kein Kind gestorben und alle sind glücklich und zufrieden.
1: Baby, du darfst einmal lachen. Dürfen die Kinder vom Tiersteiner Schulhaus einmal lachen?
0: Nein, manchmal dürfen sie auch schmollen, aber wir schaffen es immer wieder, ihnen ein Lachen ins Gesicht zu zaubern.
1: Erzähl mal, Baby, kommen im Tiersteiner Schulhaus alle aus der Schweiz?
0: Sicher nicht, das war ja total langweilig und einseitig. Es gibt viele Kinder, die aus verschiedenen Ländern wie Schottland, Türkei, Spanien, Kamerun, Portugal, Syrien, Albanien, Deutschland kommen. Und manchmal schwimmelt es auf dem Pausenhof von tollen Fremdsprachen.
1: Danke, Baby, für deine spannende Ausführung. Aber sag mal, bist du ganz allein von Australien auf Basel ins Gundel gekommen oder hast du auch noch tierische Freunde da?
0: Bitte gern geschehen. Und doch sicher habe ich auch tierische Freunde. Und was für ein Zufall. Heute kommen meine 4 Freunde, die wir schon erwähnt, Wombi, Spikey, Billy und Lenny heißen. Und ich freue mich so sehr auf ihre Besuch.
2: Hey, Billy, wir sind da!
3: Bilby, ich habe dich so sehr vermisst.
4: Ich dich auch. Ich habe dich sehr, sehr, sehr vermisst.
3: Und ich dich auch.
5: Wir haben ein sehr tolles Geschenk für dich. Und dann haben wir auch noch eine riesige Schokokuchen für dich backen.
0: Das war doch nicht nötig, Freunde. Und lustigerweise habe ich auch ein paar Geschenke für euch dabei.
3: Wo? Wo sind die Geschenke? Ich will sie sofort aufmachen.
0: Ist gut, aber nur unter einer Bedingung. Ich bekomme meins auch.
4: Okay, also, die Geschenk ist ein selbst komponiertes Lied von uns und der Geschwister von der Frau Cortellini.
0: Oh, so schön. Ich will es gerade hören.
4: Ist gut. Los, gut zu.

0: Wow, ein super tolles Lied habt ihr für mich geschrieben. Ich fühle mich geehrt. Danke vielmals.
1: So, aber jetzt sind wir dran.
0: Ist gut. Also für den Wombi habe ich einen Matschpool gebaut. Ich weiß ja, wie gern du Matsch hast. Und jetzt hast du einen eigenen Pool, um dich auszutoben und musst uns nicht mehr voll mit Matsch bekleckern.
1: Oh, das ist ein tolles Geschenk. Aber bist du immer noch hassig wegen dieser Matschgeschichte?
0: Nein, schon lange vergessen. Und für dich, Spikey, habe ich auch etwas Besonderes. Nämlich einen selber geknallten Schaumstoffanzug, damit du uns nicht mehr pieksen tust.
2: So, cool. Herzlichen Dank.
0: Und natürlich habe ich dich nicht vergessen, Billy. Für dich habe ich auch noch ein passendes Geschenk gefunden. Und zwar habe ich für dich eine Wasserfarbe Molset. Und wenn du mal kein Wasser hast, weißt du, wo du es findest. Nämlich vor deiner Tür.
1: Oh, das ist ja toll. Danke.
3: Und ich bin doch auch noch da.
0: Ah ja, stimmt. Hätte ich fast vergessen. Nein, los. Für dich habe ich sogar zwei Geschenke. Das erste ist ein selber gemachtes Bilderbuch und eine Brille.
3: Einen kurzen Moment habe ich wirklich gedacht, du hast mich vergessen. Und jetzt kriege ich sogar zwei Geschenke. Danke.
1: Aber bei so vielen Geschenkereien habe ich jetzt einen riesen Hunger bekommen.
4: Und mir auch.
3: Hey, aber wir haben ja nichts dabei zum Essen. Oh, das habe ich ja völlig vergessen. Wir haben ja den riesigen Schokokuchen dabei.
2: Hey, halt, stopp! Da rennt jemand mit unserem Kuchen davon.
0: Sapper, lass noch einmal. Da rennt einfach jemand mit unserem Kuchen davon. Los, rennen wir nachher. Wir müssen ihm hinterher. Oh, das ist aber eine hübsche Lady.
5: Renn schneller, Bilby. Du hast ihn bald.
0: Jo, aber sie ist so hübsch.
1: Hä? Bilby, was machst du da?
3: Komm mit, wir lernen ihn einfach. Da kann man gerade nicht brauchen. Los.
6: Und jetzt rennen ein Teil von Bilby seine Freunde hinter dem Dieb her. Und der Baby ist versteinert wegen der Babine. Wieso wissen wir plötzlich, wie sie heisst? Und der Baby dreht sich einmal um und schubt die Babine ist weg.
0: Hey, wo ist die Lady?
6: Babys Freunde sind hechelnd gekommen.
0: Hallo, Freunde? Was hast du gemacht? Ich bin gestolpert über einen Stein. Und dann habe ich mich nicht mehr können heben und bin wie versteinert gesehen.
1: Hey, Baby, mit dir stimmt doch etwas nicht, wenn du so lange überlegst und komische Sachen erzählst.
0: Es ist aber alles prima. Ich bin nur noch ein bisschen geschockt vor dem Vorfall.
1: Ja, klar. Genau, das glaube ich dir sofort.
6: Nach 5 Minuten Diskussion, sagt der Wombi.
1: Hey, Freunde, haben wir nicht noch etwas vor?
2: Aber wirklich? Ja. Wir hatten etwas vor.
5: Ja, wir haben etwas vor.
0: Darf ich auch mitkommen?
1: Wir haben nur etwas unter uns vor.
0: Ah, wirklich? Okay, dann gehen wir halt. Ich bleib so lange da.
6: Nachdem die drei sich zurückgezogen haben, hat der Baby sich entschlossen, Babina zu suchen.
0: So, ich gehe jetzt Babina suchen.
2: Was hast du mit uns vor, Wombi?
1: Findet ihr nicht auch, dass sich der Baby vorher ein bisschen eigenartig benommen hat?
5: Jo, jetzt wo du es sagst, stimmt eigentlich.
6: In der Zwischenzeit hat der Baby den Kuchen gefunden und hat sich lange überlegt, ob der Kuchen mit der Baby oder mit den Freunden teilen soll.
0: Oh mein Gott, das ist ja der Kuchen! Soll ich ihn mit der Baby oder den Freunden teilen? Ich glaube, ich esse ihn mit der Baby zusammen. Dann kann ich sie auch ein bisschen beeindrucken.
6: Zur gleichen Zeit denkt sich der Wombi.
1: Komm, wir gehen wieder zum Bilby und schauen, was er macht.
6: Freunde sind jetzt wieder zurückgegangen, aber...
2: Hey, der Bilby ist nicht mehr da!
6: Die Freunde sind den Baby suchen und zufälligerweise ist Bilbina am Baby vorbeigelaufen und der Bilby sagt...
0: Hoi Bilbina, willst du mit mir zusammen den Kuchen essen?
5: Oh klar, sehr gern sogar.
6: Baby und Bilbina essen zusammen den Kuchen und genau in dem Moment sind Freunde bei diesen zwei vorbeigelaufen.
2: Die eins Bilby, hei.
0: Aber...
6: Die Freunde gehen wieder weg und der Baby erzählt der Bilbina alles. Und Bilbina hat eine grandiose Idee.
5: Hey, komm, wir backen nochmal eine Kuchen für deine Freunde.
0: Okay, gute Idee. Und hoffentlich geht das auch gut aus.
6: Sie backen zusammen Kuchen.

0: Und als kleines Extra schreiben wir sorry auf der Kuchen. Dann können sie sicher nicht mehr hassig auf mich sein.
1: Baby und Rabine sind zu den Freunden gegangen.
2: Oh, wie nett von dir!
1: Der Wombi hat ein Stück Kuchen genommen und hat ihn am Baby angeschossen.
0: Hahaha, sehr lustig, Wombi. Es tut mir so leid.
2: Okay, aber wer hat jetzt eigentlich den Kuchen gestohlen?
1: Das bleibt wohl immer ein Geheimnis.
3: Ist gut, Erzähler. Wir können damit leben. Komm mit, wir wählen mein neues Matschpulli.
1: Am Schluss gehen sie alle friedlich in den Matschpool.
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7: Hörst jetzt das Hörspiel aus dem Projekt Hörspielzeit vom Zuhören Schweiz in Zusammenarbeit mit dem Power-Up Radio von der Stiftung Kinderdorf Pestalozzi. In den letzten paar Wochen haben wir die vierte Klasse vom Schulhaus Seelhofen aus Kersatz in Bern an diesem Hörspiel gearbeitet. Wir haben Bilder gezeichnet und die Geschichten selber geschrieben. Viel Spaß mit unserem Hörspiel.
2: Angriff aus dem Weltall.
8: Nina, Luis und Scott wohnten auf einem ruhigen, schönen, orangen Planet. Eines Morgens schrecken die drei Kinder aus dem Schlaf auf. In ihrem Dorf erklang ein schreckliches, lauter Alarm.
9: Scott holte sein Teleskop aus dem Keller, um den Himmel zu beobachten, weil er vorher etwas Unbekanntes entdeckt hat. Genau in diesem Moment erblickte er ein riesiges blaues Raumschiff. Scott erschrak schrecklich. Das Raumschiff wirkte bedrohlich. Das Raumschiff flog mit rasender Geschwindigkeit auf den Planeten zu. Scott berechnete, dass das Raumschiff in etwa 2 Tagen hier sein würde.
10: Scott hatte eine gute Idee und rief sofort seine Freundin an. Sein Plan war es nämlich, eine Maschine zu bauen, die ein Schutzschild über seine geliebten Planeten macht. Die Freunden treffen sich am Schrottplatz. Sie wollen elektronische Teile besorgen. Sie möchten damit eine Maschine bauen. Zu Beginn fragten sie den Schrottplatzbesitzer um Erlaubnis.
11: Nach viel Arbeit haben sie eine große vierige Maschine gebaut. Mit einem Loch, wo das Schutzschild rauskommen kann. Sie haben die Maschine ausprobiert. Dafür brauchten sie eine Batterie. Scott hat gemerkt, dass das Schiff bereits in 10 Stunden auf die orange Erde trifft. Sie müssen sich beeilen, denn die Batterie fährt noch.
9: Aber wo ist die Batterie? Scott und seine Freunde suchten wie verrückt, doch sie fanden sie nicht. Nina erinnerte sich, dass die Batterie noch im Keller lag. Luis rannte zum Keller, um die Batterie zu holen. Völlig verschwitzt und außer Atem kam er bei der Maschine an.
10: Gerade rechtzeitig brachten sie die Maschine zum Laufen. Scott schaute auf die Uhr und bemerkte, dass sie nur noch 9 Stunden Zeit haben, um die Maschine auszulösen und die orange Erde zu retten. Also machten sich die Freunde auf den Weg, um in die Mitte der Erde zu gelangen. Gerade als sie in der Mitte der Erde sind, haben sie eine Pause gemacht, damit sie sich erholen können.
11: Nach einer Weile haben sie sich erholt. Sie haben gesehen, dass das Raumschiff näher kam.
8: Sie haben die Maschine angeschaltet, danach kam ein starkes, glänzendes Schutzschild heraus.
9: Die Freunde dachten, dass das Schutzschild nicht funktionieren würde. Aber in der letzten Sekunde sahen sie, wie das Raumschiff weggeschleudert wurde.
7: Nun kehrte Ruhe, Frieden und Sicherheit ein. Die Freunde waren überglücklich, dass ihr Planet gerettet war und sie konnten fröhlich nach Hause zurückkehren.

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0: der Hamster, der auf Weltreise ging. Der kleine Feldhamster Freddy wohnt bei Mama und Papa. Er fühlt sich groß genug, um auf Weltreise zu gehen.
1: Mami und Papi, ich muss euch etwas sagen. Ich möchte auf die Weltreise gehen.
0: Mama und Papa trennen sich schweren Herzens von ihrem Kind.
2: Aber das ist doch gefährlich.
3: Dann wollte Freddy einmal eine Weltreise machen. Er macht das sicher gut.
2: Okay, dann nimm dir aber etwas Warmes mit und esse, dass du nicht verhungerst und dass dir nicht kalt ist.
0: Sie verabschieden sich voneinander.
1: Okay, danke, mach jetzt gut. Tschüss, Mami und Papi.
0: Als erstes will Freddy in die nahegelegene Stadt reisen. Auf dem Weg in die Stadt kommt Freddy an einem Bauernhof vorbei und begegnet einem Hund. Der Hund bellt Freddy laut an. Freddy hört daraufhin nur noch ganz schlecht. Auf dem Weg begegnet er einem Pferd.
4: Wie heißt du? Wer bist du? Wo gehst du denn an?
1: Was? Ich bin der Freddy, den was?
4: Brüll nicht so! Ich bin nicht schwerhörig!
2: Der Hamster kommt in die Stadt. Als der Hamster eine Straße überquert, hört er ein herankommendes Auto nicht. Das Auto muss scharf bremsen und hupt der Hamster laut an.
1: Hey, wer Depp lässt die Hamster einfach frei rumlaufen?
2: Das Wetter verschlechtert sich. Als der Hamster vor dem Unwetter in der Hausecke Schutz sucht, kommt ein Goldhamster vorbei. Die Hamster betrachten sich eine ganze Weile. Der Goldhamster spricht den Feldhamster an und bemerkt, dass er mit diesem sehr laut reden muss.

0: Der Goldhamster lädt den Feldhamster zu sich nach Hause ein.
1: Ach egal, komm doch mit. Es ist doch so kalt.
0: Der Goldhamster schmuggelt den Feldhamster in sein Käfig. Der Feldhamster bekommt etwas Warmes zu trinken. Beide schlafen gemütlich im Hamsterhaus ein.
2: Gute Nacht, Goldi.
3: Gute Nacht, Freddy.
0: Am nächsten Morgen erzählt der Feldhamster dem Goldhamster von seinem Vorhaben, die Welt zu bereisen. Der Goldhamster findet das eine tolle Idee und schlägt dem Feldhamster eine Reise in Zoo vor. Dort könnte er viele Tiere der ganzen Welt sehen.
2: Also ich habe vor, die Welt zu bereisen.
3: Wieso gehst du denn nicht einfach in Solidarität alle Tiere aus der ganzen Welt?
0: So machen sich beide auf den Weg in den Zoo.
3: Im Zoo.
4: Die Hamster gehen auf Erkundungsgang in Zoo. Sie begegnen Löwen.
2: Geil, das ist ein Löwe.
3: Ja, genau.
4: Elefanten.
3: Oh, schau mal, der Kind ist ein Elefant.
4: Flamingos und anderen Tieren.
2: Und was ist denn das für ein seltsames Tier?
3: Das ist ein Seelöwe.
2: Ah.
4: Die Kinder, denen den Hamster gehört, entdeckten am Nachmittag, dass ihr Goldhamster nicht mehr im Käfig ist und machen sich auf die Suche nach diesem.
5: Hey Oskar, wo ist denn Goldi? Ist sie denn nicht mehr im Käfig?
6: Nein, komm mal schauen.
5: Also im Zimmer ist sie nicht.
7: Komm, ich suche sie.
4: Sie verfolgen die Spur des Tieres.
5: Schau doch jetzt kleine Pfotenabdrücke. Vielleicht ist sie ja durch eine Pfütze gelaufen. Komm, wir folgen der Spur.
7: Du hast ja mehr als 4 Pfote.
4: Die sie in den nahegelegenen Zoo führt.
5: Es klingt aus, als wäre sie in Zolli gegangen.
7: Müssen wir uns jetzt wirklich ein Zolli-Ticket kaufen?
4: Endlich entdecken die Kinder ihren Hamster. Und oh, ein zweiter Hamster im Zoo.
5: Schau, das ist Goldi. Schau, das ist ein anderer Hamster.
7: Komm, ich kann sie fangen.
4: Da der Feldhamster sehr schlecht hört, erkennt er die Gefahr, von den Kindern gefangen zu werden, zu spät. Sie fangen beide Tiere und bringen sie zu ihrem Onkel, der Tierarzt des Zoos.
7: Komm, wir gehen zu unserem Onkel, der schafft doch im Zoo nicht Tierarzt.
5: Jo, Ineko? Onkel, die Goldi ist uns abgehauen und wir haben sie im Zoo wieder gefunden.
7: Und wir haben noch einen anderen Hamster gefunden. Kannst du schnell kontrollieren, ob es ihnen auch gut geht?
5: Bring sie doch mal da an. So, wollen wir doch mal schauen, was da ist.
4: Der Tierarzt erklärt den Kindern, dass der zweite Hamster ein Feldhamster sei. Er untersucht beide gründlich und bemerkt, dass der Feldhamster nur schlecht hören kann.
5: Also der Goldi geht schon mal gut. Jetzt zum anderen. Aber, das ist ja ein Feldhamster. Ui, der hört ja ganz schlecht. Da schaue ich jetzt mal, ob ich da etwas dagegen habe. Ah, da die 3 Tröpfle, mal schauen. So, jetzt wird's ihm besser gehen.
4: Er verarztet den Feldhamster so, dass er schon bald wieder hören kann.
5: Dürfen wir ihn behalten?
4: Der Tierarzt erklärt den Kindern, dass der Feldhamster seine Freiheit in den Feldern der Umgebung braucht. Der Goldhamster dort aber nicht überleben kann.
5: Nein, das geht leider nicht. Er ist nämlich ein Feldhamster und der gehört raus aus Feld.
7: Oh. Schade, dass wir ihn nicht haben dürfen mit Heine. Wir
5: haben sicher Angst gehabt, wo wir ihn gefangen haben. Komm, wir bringen ihn wieder aufs Feld.
4: Die Kinder tragen den Feldhamster hinaus aus der Stadt und lassen ihn frei.
8: Tschüss, kleine Hamster.
2: Tschüss, Goldi.
3: Tschüss, Freddy.
4: Der Feldhamster macht sich schnell auf den Weg nach Hause.
2: Mami, Papi, ich bin wieder zurück. Hallo.
6: Ah, Freddy, der Freddy ist wieder da.
4: Zu Hause angekommen, erzählt er seinen Eltern aufgeregt von seinen Erlebnissen und von seiner Weltreise und all den Tieren, denen er begegnet ist.
2: Wenn ihr wüsstet, was ich alles erlebt habe. Zuerst bin ich auf den Bauernhof gekommen und dann noch hat er...
4: Und obwohl es Freddy sehr viel Spaß gemacht hat, ist er froh, wieder zu Hause zu sein.

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0: Gruß.
1: Weit, weit weg von uns wohnt der Bär. Und der stellt sich jetzt gerade mal vor.
2: Hallo, ich bin der Bär. Ich heiße Winnie Pooh und ich habe einen Freund. Auf dem Felsen sind Menschen und die haben Angst vor mir, weil ich spitzige Zähne habe. Eines Tages bin ich Gras holen.
1: Der Bär macht sich jetzt auf den Weg, um ganz viel Gras zu suchen. Und plötzlich sieht er jemanden auf dem Weg.
2: Oh, wer bist du? Und was machst du plötzlich da? Wo gehst du hin?
3: Ich gehe zum Zirkus. Und ich bin das, wohnt im pinkigen Haus.
2: Oh, ich komme gerade mit. Das ist eine gute, tolle Idee.
1: Und so laufen beide Freunde Richtung Zirkuszelt. So macht sich der Bär und die Prinzessin auf den Weg. Doch plötzlich haltet der Bär an.
2: Oh, wer ist das dort vorne? Halt mal, Prinzessin. Das sind ja zwei. Wer ist denn das?
4: Wir sind zwei Glück.
5: Wir machen den ganzen Tag und wir wohnen in Pilz.
2: Ja, schön. Wo geht ihr hin?
6: Im Zirkus.
5: Wir machen dort den ganzen Tag Seil.
2: Oh, ja. Dann haben wir zwei Glühne im Zirkus.
1: Und so machen sich jetzt plötzlich die vier Freunde auf den Weg. Der Bär läuft voraus. Nachher kommen unsere zwei Glöhne. Und zum Schluss läuft noch die Prinzessin hinterher. Doch der Bär, der haltet schon wieder an.
2: Oh, wer ist das dort vorne? Dort steht ja jemand. Halt mal, du Prinzessin, halt mal, ihr zwei Glöhne. Wer ist das dort vorne?
3: Hoi, wer bist du?
2: Ich bin der Bär. Und wo wohnst du? Wer bist du überhaupt?
3: Ich bin der Glöhn und ich wohne dort, neben dem Wald.
2: Aha, und wo gehst du gerade hin?
3: Zum Zirkus.
2: Ah, das trifft sich ja. Super! Jetzt können wir alle fünf zum Zirkus laufen.
1: Und so laufen die plötzlich fünf Freunde Richtung Zirkuszelt.
2: Oh, schau dir vorne das Zirkuszelt. Jetzt laufen wir gerade hin.
1: Und die fünf Freunde machen sich auf den Weg zu dem Zirkuszelt. Weiter vorne sehen sie einen Mann. Der hat einen wunderschönen Hut an.
7: Hallo, ich bin der Zirkusdirektor. Und wer hast denn du mitgebracht, Glöhn?
3: Der Bär, ich, der Glöhn und Prinzessin.
7: Oh, das ist ja super, dann kann der Zirkus ja gerade anfangen.
1: Doch, wo die Zirkusshow anfangen wollte, taucht plötzlich eine böse Hexe auf.
8: Hokus Pokus Fidibus und alle sind im Wald.
1: Und die böse Hexe hat alle Freunde in Wald hier verzaubert.
9: Hilfe! Hilfe! Wo sind wir?
7: Halt, ich kann euch wieder zurückzaubern.
1: Doch zum Glück kann der Zirkusdirektor einen sehr guten Zauberspruch aufsagen.
7: Pokus, Pokus, Fidibus, Bärenstiel und Haselnuss, Fledermaus und Ratatzahn, schau, was ich euch zaubern kann. Hex, Hex.
2: Huch, zum Glück sind wir jetzt alle wieder daheim.
9: Und das war die Geschichte vom Hörclub Pumuckl.
1: Mitgespielt haben
0: Stella der Clown,
10: der Adam der Clown,
11: Bella der Zirkusdirektor,
12: Sammy der Bär,
13: Zahnatex,
14: Daniel der Clown
15: und der Prinzessin.

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0: Und was darf ich dir für Klasse geben?
1: Erdbeer gern.
0: Hättest du da gern im Garni?
1: Mhm. Passen wir!
0: Achtung, Goal!
2: Yay! Sieg, Sack, Zuck!
1: Also, tüchst meine Haare, Mann!
0: Du hast angefangen!
1: Sicher nicht, du bist ein Blödi!
0: Ja, schon die ganze Zeit bin ich nicht mehr!
1: Nein, jetzt hat er noch einen Haufen gemacht, ich glaub's ja nicht.
0: Du hast aber schon ein Säckchen dabei, oder?
1: Warte, ich schau mal schnell. Oh nein, das habe ich vergessen. Ja, nur, nicht schon Natur, oder?
3: Friedliches Zusammenleben.
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0: Hi Selina.
1: Hi Sarina.
0: Mit was verbindest du das Geräusch, das wir vorher gehört haben?
1: Ach, das ist schwierig zu sagen, aber es kommt mir so eine Stadt in den Sinn mit ganz vielen verschiedenen Leuten, die umeinander wuseln.
0: Und kannst du dir auch vorstellen, was das genau mit friedlichem Zusammenleben zu tun hat?
1: Ja, also so spontan kommt mir einfach gerade in den Sinn, dass es sicher darum geht, dass viele Menschen und Kulturen aufeinandertreffen, ja.
0: Ja, die Geräusche, die wir eben gehört haben, die beschreiben ein Wimmelbild. Das ist ein Bild oder ein Foto, wo ganz, ganz viel drauf passiert. Und da habe ich auch ein paar Schülerinnen und Schüler von Wallenstadt gezeigt. Und die haben mir das beschrieben.
5: Ich sehe eine Stadt oder halt ein Dörfli. Es hat halt so ein Kino, Supermarkt, alles, was es in einem Dorf gibt.
6: Überall an jedem Ort hat es Menschen.
5: Es hat verschiedene Personen. Jeder ist anders.
6: Es hat alte, junge.
5: Also die einen haben braune Haare, die anderen blonde und die anderen rote.
7: Und die anderen graue. Und die anderen graue, wie alte.
8: Einen hast du in der Badhose, ein paar haben Kleider an, ein paar haben kurze Hosen an, lange Hosen. Viele Farben haben sie an. Nicht zum Beispiel nur weiß oder nur schwarz.
5: Welche eine Behinderung oder eine Verletzung.
9: Die einen haben dunkle Hautfarbe, die anderen helle.
6: Also einer mit Rollstuhl, ein paar mit dem Kopftuch.
5: Und die einen machen auch Sport. Die einen sind am Baden, die anderen am Umspringen, am Velofahren oder Skateboard oder halt einfach am Laufen.
10: Man sieht, wenn man ins Haus hineinschaut, also durch das Fenster schaut, sieht man Ballerina, man sieht einen, der Gitarre spielt.
5: Die einen nehmen es bequem in einem Kaffee. Es hat einen Ping-Pong-Tisch, wo sie gerade am Spielen sind.
6: Mit einem Brunnen, wo sie drin badet.
5: Und der eine hat ganz viele Ballone in der Hand. Und die anderen tun Picknicken und grillieren.
11: Also die einen sind halt zufrieden und die anderen sind am Streiten.
8: Ja, dass sicher die Mehrheit der Menschen glücklich sind, dass sie miteinander gut umgehen und ja, ein paar geht es halt nicht so gut.
1: Also ich muss ehrlich sagen, ich habe mir wirklich das gerade vorgestellt. Also ich habe meine Augen zugetan und habe geschaut, was es auslöst. Und ich habe mir wirklich so ein Bild vorstellen können, wo immer wieder jedes Kind, das etwas gesagt hat, ist wieder etwas dazugekommen. Und dann hat es schlussendlich denen so das Ganze gegeben.
0: Ich habe es auch mega cool gefunden, wie unterschiedlich das Kinder das Zeug auch beschrieben haben. Also ihnen ist unterschiedliches Zeug aufgefallen. Aber auch, was ihnen wichtig ist oder ja, wie sie etwas wahrgenommen haben, ist bei jedem Kind ein bisschen anders gewesen. Und was auch noch speziell war, ich habe natürlich dann nicht nur das Bild gezeigt, sondern ich habe mit ihnen nur eine Weile geschwätzt und mit allen ein bisschen über etwas anderes. Also Mit den einen Kindern bin ich dann darüber schwätzen gewesen, wie unterschiedlich dass sie in der Klasse auch sind. Dass, wie in diesem Bild, die hat ja auch ganz viele verschiedene Menschen beschrieben. Und auch in der Klasse sind sie ganz verschiedene Menschen. Und mit anderen habe ich über Streit geredet.
1: Also der ganz am Schluss hat ja gesagt, die meisten Menschen sind glücklich und anderen geht es nicht so gut. Finde ich mega spannend, wie Kinder das sofort wahrnehmen, auch nur auf einem Bild, ob es jetzt dieser Person gut geht oder nicht. Doch aber gleich, dass die Mehrheit eigentlich glücklich ist. Ist eigentlich schon schön.
0: Man merkt, wie die Kinder da beschreiben, friedliches Zusammenleben hat halt überall eigentlich Platz. Überall, wo Menschen sich treffen, sei es hier in der Stadt oder in einem Dorf, in der Schule, in der Mannschaft, wo auch immer.
1: Beim Arbeiten, überall.
0: Und das ist ja auch unser Thema. Selina, was genau dürfen wir also von diesem Podcast erwarten?
1: Du erfährst, was friedliches Zusammenleben bedeutet, was das Kinderdorf damit zu tun hat und was das denn überhaupt alles zum friedlichen Zusammenleben dazugehört.
0: Übrigens kannst du die Sendereihe auf unserer Webseite www.powerup.ch nachhören und auch gerne all deinen Freunden weitersagen.
2: Friedliches Zusammenleben.
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Ich bin Adolf Vogi, komme aus Kandersteg. Ich war 13 Jahre im Bundesrat und zweimal Bundespräsident. Ich bin hier im wunderschönen Gebiet vom Bodensee, als Berger. Ganz besonders schön. Ich möchte den Kindern sagen, ihr seid die Zukunft. Ihr seid die Leader von morgen. In der Politik, in der Wirtschaft, in der Wissenschaft, im Sport, in der Journalistik, überall. Und wir möchten euch helfen, damit die Welt in 20, 30 Jahren besser wird. Und wir brauchen dringend eine bessere, friedlichere Welt.

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Läuft gemeinsam mit Musik auf der ganzen Welt erkunde. Unser erster Stopp auf der Musikweltreise ist Brasilien. Warte mal, ich höre doch schon etwas.

Das war unser erstes Lied von unserer Musikweltreise mit dem Namen Baiana. Reden wir von Musik in Brasilien, denken sehr viele Leute direkt an Samba. Der rhythmische Tanz und die dazugehörige Musik sind untrennbar mit dem Land Brasilien verbunden. Doch was ist Samba überhaupt? Der Samba hat seine Wurzeln in der afrikanischen Sklavenmusik. Die haben die Musik nämlich im 19. Jahrhundert nach Brasilien gebracht. Dort ist der Samba wie eine Art Widerstandsbewegung gewesen. In Brasilien haben sich dann die afrikanischen Rhythmen mit den europäischen Einflüssen sowie von den Einflüssen der indigenen Bevölkerung verschmolzen. Und das Produkt daraus ist der Samba, den wir heute kennen. Zudem ist der Samba ein wichtiger Bestandteil der brasilianischen Identität und repräsentiert die Vielfalt und Kreativität des Landes. Auch ist der Samba oft ein Mittel gewesen, um soziale Ungleichheiten anzuprangern und für die Rechte der marginalisierten Bevölkerung zu kämpfen. Samba ist also viel mehr als einfach nur eine Musikrichtung. Warte mal, hört ihr das auch? Das klingt ja ganz anders wie Samba. Aber wir gehen mal ein bisschen näher an, mal schauen.

0: Das Lied, das wir gerade gehört haben, nennt sich Taoke und wird zu der brasilianischen Musikrichtung Brazilian Funk zugeordnet. Aber was ist Brazilian Funk überhaupt? Der Brazilian Funk, auch bekannt als Favela Funk, ist in den 1980er Jahren in den Favelas von Rio de Janeiro entstanden. Inspiriert wurde ist der Brazilian Funk besonders von Miami Bass. Das ist eine schnelle und elektronische Variante vom Hip-Hop in den USA. Der Text von den Brazilian Funk-Liedern spiegelt das Leben der Menschen in den Favelas wider. Armut, Kriminalität, soziale Ungleichheit. Der Brazilian Funk ist eine Art Sprachrohr für die Menschen, die dort am Leben sind. Am Anfang war Brazilian Funk vor allem bei den jungen Leuten in den Favelas beliebt. Doch in den letzten Jahren hat sich der Brazilian Funk auf der ganzen Welt verbreitet und hat dementsprechend auch viele andere Musikstile beeinflusst. Als Abschluss von unserer Reise nach Brasilien hört ihr jetzt nochmal einen Brazilian Funk Song.
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Von den traditionellen Rhythmen der indigenen Völker über die afrikanischen Einflüsse bis hin zu den modernen Klängen der Großstadt. Die musikalische Vielfalt in Brasilien ist schier unerschöpflich. Ich hoffe, euch hat die Reise nach Brasilien gefallen und ihr schaltet das nächste Mal wieder ein.

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0: König Charles III. Arbeitet neu als Tigerdompteur im britischen Nationalzirkus.
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5: Hallo zusammen. Ich bin der Sammy und arbeite momentan im Kinderdorf Pestalozzi im Power Up Radio. Ich habe mich im Zusammenhang mit Nachhaltigkeit und Ernährung gefragt, wie nachhaltig sind eigentlich exotische Lebensmittel, wie zum Beispiel Bananen oder Avocados, wo wir wissen, dass wir die importieren und die nicht von hier kommen. Für diese Frage habe ich mir einen Experten geholt, einen spannenden Interviewgast, den Philipp Schenkel von Gebana. Was ist Gebana? Was ist das für eine Firma? Von wo kommen die und was machen die eigentlich?
6: Wurzeln von Gebana liegen in den 70er Jahren. Das war eigentlich eine Gruppe von Frauen, die sich gefragt hat, wie kann das eigentlich sein, dass heimische Äpfel in den Läden teurer sind als Bananen, die von weit her kommen. Und sie haben dann eigentlich herausgefunden, es geht eigentlich nur, weil man halt ungerecht ist gegenüber den Leuten in den südlichen Ländern, wo die Bananen abgepflanzt werden. Und sie haben dann gefunden, das geht eigentlich nicht, das ist nicht fair, dass man die Leute nicht gerecht behandelt. Sie haben dann jahrelang Kampagnen gemacht und die Leute versucht aufzuklären. Bis man dann angefangen hat, Schritt für Schritt selber zu handeln und gesagt, man kann nicht nur immer kritisieren, sondern man muss halt auch zeigen, dass es anders geht. Und das war eigentlich so die Geburtsstunde gewesen von der heutigen Gebana als Firma, wo wir versuchen, anders zu handeln.
5: Also ein wirklich edler, fairer Ursprung von Gebana. Wie ist das denn heute? Was genau unterscheidet sie von anderen Händlern? Wie wollen sie anders handeln?
6: Wie funktioniert das denn heute? Der Händler bestimmt ja fast alles, oder? Er sagt, ja, ich will das Produkt haben in meinem Regal. Ich bin aber bereit, den Preis X zu zahlen und mehr nicht. Und dann sucht er halt, jeder nimmt das am billigsten an. Es gibt immer jemanden, der es halt billiger will oder muss verkaufen. Und dann nimmt er es halt von dem und bietet es so meinen Kunden an. Und mir ist einfach egal, wie das aussieht. Und wir versuchen zu sagen, nein, es ist eben nicht egal, sondern wir wollen wirklich schauen, dass die Leute, die es anbauen, die Leute, die es verarbeiten, dass die alle einen fairen Preis bekommen, wo sie eigentlich davon leben können. Das ist schon unsere Vision, oder? Und wir tun eigentlich alle Schritte, die dazwischen sind, also all die Zwischenhändler, die eigentlich nichts beitragen für das Produkt, oder die machen das Produkt eigentlich dann nur teurer, damit das Produkt nicht besser machen. Die versuchen wir auszuschalten und so halt ermöglichen, dass die Kunden nicht sehr viel mehr bezahlen, aber trotzdem mehr hängen bleibt bei denen, die das Produkt produzieren. Das sind wirklich Länder, die darauf angewiesen sind. Sie brauchen ja Geld, um Arbeitsplätze zu machen, um sich zu entwickeln und sind dringend angewiesen darauf. Darum ist das eigentlich unsere Mission, dort wirklich einen möglichst grössten Teil des Preises wieder zurück zu den Prozenten zu fließen zu lassen.
5: Gebana tut also möglichst effizient und nachhaltig anbauen und seine Lieferketten so gestalten und möchte von dem Geld, das sie einsparen, möglichst viel den Bauern und Bäuerinnen aus dem Herkunftsland zurückgeben. Das klingt schon mal richtig schön und fair. Da brennt mir aber trotzdem die Frage unter den Nägeln, inwiefern ist denn das nachhaltig? Weil man muss ja trotzdem dann Produkt importieren, sie müssen einen langen Weg zurückmachen. Kann man das mit gutem Gewissen?
6: Solange das Produkt nicht geflogen wird, sondern mit dem Schiff kommt oder mit dem Lastwagen, ist eigentlich der Transportanteil, wenn man die gesamte Umweltbelastung anschaut, nicht gross. Gleich gilt übrigens auch die Verpackung. Verpackung und Transport machen in den meisten Fällen ist das irgendwo im Bereich von 5 bis aller Maximum 10% vom Produkt die Umweltbelastungen aus. Der Rest ist das Produkt selber. Wenn ich möchte, möglichst mich ökologisch ernähren, ist viel, viel wichtiger, was ich esse. Das heisst, sollte ich wenig Fleisch- und Milchprodukte essen, weil pflanzliche Produkte immer kleinere Umweltauswirkungen haben. Und ich sollte mich saisonal ernähren. Und das ist wichtig. Wenn es eingeflogen ist, dann hat es wirklich eine grosse Umweltbilanz.
5: Bin ich also schon noch froh. Gewisse exotische Lebensmittel habe ich darum recht gern. Solange es also nicht eingeflogen wird, ist vor allem wichtig, was man isst. Im Zusammenhang mit Nachhaltigkeit und Essen hört man ja auch oft den Ausdruck regional und saisonal. Gebana probiert das ähnlich zu machen.
6: Wir versuchen das bitte unter dem Konzept wie global saisonal, nennen wir es. In den Monaten, wo bei uns nicht viel an Frischprodukten rum ist, da tun wir dann zum Beispiel Mangos aus Burkina Faso anbieten. In der Zeit, wo bei uns aber viel wächst, dann haben wir vor allem Schweizer und europäische Produkte. Und dann im Winter dann switchen wir wieder auf mehr importierte. Wir arbeiten eigentlich so nach dem Modell, dass wir, bei uns kann man jetzt zum Beispiel schon Avocados vorbestellen, die kommen dann aber erst im März oder im April. Aber man tut sie jetzt bestellen, sagt, okay, ich nehme eine Kiste. Und dann werden die aber erst gepflückt, wenn sie halt wirklich reif sind und gut sind. Das können wir heute noch nicht genau sagen. Dann werden die gepflückt und erst dann werden sie transportiert und dann werden halt nur die Menge gepflückt, die auch bestellt worden ist. Und dann haben wir halt Garantie, dass es optimal frisch ist, zum richtigen Zeitpunkt pflückt und es kein Food Waste gibt, weil halt nicht mehr muss irgendwo angeboten werden, damit immer etwas im Lager ist, sondern wirklich nur so viel, wie auch bestellt worden ist.
5: Vorbestellen, anstatt einfach nach Lust und Laune zu posten. Ich finde, das klingt eigentlich noch sinnvoll, aber auch nach rechter Umgewöhnung. Wie ist das so als Konsument?
6: Es ist wirklich ein bisschen Umdenken. Am Anfang ist ja ein bisschen zurückgehalten und denke, soll ich mir 4 Kilo Avocados kaufen oder soll ich jetzt irgendwie 13 Kilo Orangen kaufen aufs Mal? Wir verkaufen alles eher in grösseren Mengen. Wenn man sich mal gewöhnt hat, ist das eigentlich super, weil dann muss ich mir auch gar keine Gedanken machen. Bei mir zum Beispiel ein Abo-Orange, da kommen 4x 13 Kilo. Dann weiss ich genau, ich habe immer daheim Orange und ich esse eigentlich die Produkte, die jetzt wirklich Saison haben. Es zwingt einen, wie sich sein Konsumverhalten bei der Saison anpassen. Ich finde es eigentlich noch lässig. Es ist wirklich mehr wieder ein bisschen mit der Saison und eigentlich mit der Natur leben.
5: Um also wirklich nachhaltig solche Produkte zu konsumieren, müsste allgemein ein bisschen ein Umdenken stattfinden. Wieder wirklich saisonal und auf die Natur hören, wenn das was wächst. Eigentlich sinnvoll. Es sind ja Naturprodukte. Und Produzenten und Produzentinnen fair entlöhnen, weil sie brauchen es wirklich. Gebana setzt es schon so gut sie können um. Ihr Ziel ist aber, dass es nicht bei dem bleibt. Sie wettet, dass allgemein ein Umdenken stattfindet und haben sich auf die Fahnenstange geschrieben, die Regeln vom Handeln zu ändern. Was meinen Sie genau mit dem und wie könnten so neue Regeln aussehen?
6: Wir versuchen ja wirklich, das nicht alles von uns auszudenken, sondern eigentlich alles als ein System zu sehen. Es gibt Produzentinnen, Produzenten, es gibt die, die es verarbeitet, es gibt uns als Händler und es gibt Konsumentinnen, Konsumenten. Also wir wollen es wie zusammen denken für alle und nicht einfach den Händler bestimmt. Oder zum Beispiel sieht das so aus, dass wir nennen das Gebana-Modell, dass wir eigentlich die Bäuerinnen und Bauern beteiligen an unserem Umsatz. Also wenn du jetzt zum Beispiel bei uns die Mangos kaufst in unserem Online-Shop, dann fließen 10% von dem, was du zahlst, von dem Preis, fließen wieder zurück an die Bauern. Und zwar zusätzlich von dem, was ihnen schon gezahlt hat für die Ware. Oder wir kaufen nicht die Mangos ab. Und dann werden sie bei uns im Shop verkauft, Ende Jahr machen wir die Rechnung und dann tun wir 10% nochmal zurückzahlen an die Bauern. Weil wir sagen, hey, sie sind Teil von dem Gesamtsystem oder ihr seid ohne euch, würde das Ganze nicht funktionieren und ihr kommt eigentlich zu wenig über für eure Arbeit. Und das Gleiche machen wir aber auch mit den Kundinnen und Kunden und dort tun wir unseren Gewinn teilen. Also wenn am Ende des Jahres etwas übrig bleibt, dann tun wir auch sie wieder beteiligt am Gewinn von Gebana. Es ist wie mehr, viel mehr wieder eigentlich das Bild, wenn ein Tisch zusammensitzt und gemeinsam aushandelt, wie funktioniert es eigentlich für alle.
5: Ein schönes Miteinander, wo es am Schluss für jeden passt und aufgeht. Nach dem Philipp muss das keine Zukunftsmusik sein. Er merkt das Bedürfnis von vielen Konsumentinnen und Konsumenten, zu wissen, was sie gerade auf dem Teller haben, wirklich steigt. Also viele eigentlich schon Freude hätten an so neue und faire Regeln. Zum Schluss gibt es noch eine kleine Erfolgsgeschichte von Gebana, wo sie bestehende Regeln hinterfragt und umgestoßen haben. Die Geschichte von der echten Orangen.
6: Schon länger verkauft mir Orangen von einer Bauernfamilie aus Griechenland. Und die ist, das sind bei uns auch, die sind die früher sortiert worden. Das macht man so. Es gibt so wie bei Orangen so definierte Klassen, dass so Standards, die der Handel definiert hat. Und das heisst, dürfen nur durch die Orangen mit einer gewissen Größe haben, sie müssen perfekt orange sein, dürfen keine Narben haben. Und so werden die sortiert. Dann haben wir die Bauern gefragt, sind denn die, die kleiner oder grösser sind oder Narben, sind die nicht gut? Die Bauern gefragt, doch, sind genau gleich gut. Ich habe gesagt, ja, aber wieso tun die nicht in den Schachtel? Ich habe gesagt, ja, dürfen wir nicht. Dann haben wir einfach gesagt, ja, aber eigentlich ist das wirklich blöd, weil die Orangen, die sie nicht können, die Kiste rein tun, die müssen sie in der Saftfabrik verkaufen. Und für das kommen viel, viel weniger Geld über. Und dann haben wir zuerst gefragt, in Griechenland Regierung, kann man das nicht machen? Ich habe gesagt, nein, das geht nicht, das schreibt die EU vor. Aber geht doch die EU fragen. Und nachher haben die zurückgeschrieben und gesagt, ja, es gibt die Regeln wirklich, aber ich könnte die umgehen. Tun doch einfach einen Kleber auf die Kiste drauf und schreiben, die sind nicht zum Konsumieren direkt, sondern nur zur Verarbeitung bestimmt. Und dann, seitdem wir das machen, dürfen wir das verkaufen. Und die Folge für die Bauern ist riesig. Oder? Früher mussten sie sicher ein Drittel von der Orange aussortieren. Und heutzutage ist es je nach Saison noch vielleicht um die 10%. Und alle anderen können es uns verkaufen. Das ist für sie ein riesen Hebel. Das heisst, sie können viel mehr verdienen mit ihrer Orange. Besser für sie finanziell, aber auch viel besser für die Natur. Weil man kommt mit viel weniger Ausschuss. Und die Konsumenten kommen erst noch eine Kiste Orange über, die eigentlich so aussieht, wie sie, wie es halt ein Baum wächst. Oder? Das haben wir halt echte Orange genannt.
5: Das war es mit dem Interview mit dem Philipp von Gebana und auch dieser Folge. Zusammenfassend könnte man sagen, nachhaltiger wäre es, wenn man die Natur und auch die Arbeiter und Arbeiterinnen, die unsere Lebensmittel herstellen, vor allem eben aus Ländern von weit weg, nicht als Fabriken anschauen. Weil das sind sie nicht. Man sollte mehr auf sie Acht geben und auch schauen, was vor allem eben die Natur wann produziert. So ist es vor allem wichtig für die Natur, darauf zu schauen, was man essen und dass man die Sachen eben auch nicht einfliegen. Was haltest du von diesem Konzept von Gebana? Könntest du dir auch vorstellen, deine Produkte Monate im Voraus schon zu kaufen und eben vorzubestellen, sodass du wirklich saisonal essen kannst? Ich habe das sehr spannend gefunden und möchte mich beim Philipp von Gebana und bei Gebana selber für das Interview bedanken. Und auch dir fürs Zuhören.
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0: Schweizer Flagge in Überarbeitung. Ab nächstem Jahr soll das Weiße Kreuz durch ein Herz ersetzt werden.
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0: Bigfoot wurde letzte Nacht im Schweizer Nationalpark gesichtet.
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0: Stell dir vor, du wachst in einer Welt auf, die irgendwie einfach nicht für dich gemacht ist. Du kommst in ein Haus hinein, von dir eine lange Stege und du weißt nicht, wie du die drei Stücke raufkommen sollst, ohne jemanden nach Hilfe zu bitten. An der Bushaltestelle kommt der Bus, du willst einsteigen, aber niemand sieht dich und er fährt weg. Im Laden starren dich die Leute an oder sie tun so, als ob du nicht mal existieren würdest. In der Schule geht dir alles viel zu schnell. Während die anderen schon lange fertig sind und mit dem Unterricht weitermachen können, verstehst du die Aufgabe nicht einmal so richtig. In einer Menschengruppe fällt es dir schwer zum Mitreden, weil alle so schnell durcheinander reden und du nicht einmal Zeit hast zum Antworten. Und manchmal entscheiden die Leute über deinen Kopf hinweg, ohne dich nach deiner Meinung zu fragen. Für viele Menschen ist das nur eine Vorstellung. Für andere ist es ihr Alltag.
1: Also die lachen einfach aus, dass ich bei dieser Schule bin. Ja, du war ein HPS-Kind und so. Ja, ich werde einfach ein bisschen traurig. Mhm. Nicht mehr. Aber ich bin dieser Schule, aber die anderen nicht.
2: Und du behindert sowas?
3: Ja, man hat das Film auch gesehen, dass ich halt dumm bin, dass ich nichts kann und so. Ich muss etwas erreichen.
4: Die, die nicht aufs Klettergerüst haben, die können helfen mitspielen.
5: Manchmal sagen sie, gut, ich werde euch nicht mehr sehen.
0: Das
5: finde ich sehr schlimm.
0: Das waren Stimmen von Jugendlichen, die eine heilpädagogische Schule besuchen. Hoi, mein Name ist Silvana und ich heiße euch ganz herzlich willkommen zum Podcast «Nichts über uns ohne uns». Was genau hinter dem Titel steckt, komme ich später noch darauf zurück. In diesem Podcast geht es aber um ein Thema, das wir im Alltag viel zu wenig besprechen. Das Thema Behinderung. Während dem Radiomobilprojekt einer heilpädagogischen Schule haben wir gemeinsam dürfen eine ganze Woche Radiosendungen gestalten. Während dieser Woche habe ich gemerkt, dass ich das Bedürfnis habe, mit den Schülern und Schülerinnen über das Thema zu reden. Also haben wir unsere kleine Gruppe zusammengesetzt und haben offen darüber geredet. Offen über ihren Alltag, über die Schule und über die Erfahrungen mit Ausgrenzung. Es sind ganz ehrliche und berührende Gespräche dabei entstanden. Und gleichzeitig haben wir gemerkt, dass das Thema viele Menschen im Alltag gar nicht so stark berührt. Und genau darum wollte ich noch tiefer gehen. Ich wollte das Thema von verschiedenen Perspektiven verstehen und habe mich entschieden, genau diesen Menschen Stimme zu geben, um die, wo es eigentlich auch wirklich geht. So sind weitere Begegnungen entstanden. Ich durfte mit den Eltern reden, mit den Lehrpersonen, mit einer jungen Frau, die seit ihrer Geburt im Rollstuhl sitzt und auch mit Fachpersonen, unter anderem aus dem Bereich Unterstützung Kommunikation, und auch mit der Pro-Infirmis, Fachstelle für Menschen mit einer Behinderung. In den Gesprächen wollte ich wissen, wie sich Ausgrenzung anfühlt, woher sie kommt und wie sie im Alltag gelebt wird. Gleichzeitig wollte ich verstehen, was Inklusion eigentlich bedeutet, wo der Unterschied zu der Integration liegt und ob wir in der Schweiz eine inklusive Gesellschaft sind. Am Anfang dieses Projekts bin ich schnell an einen Punkt gekommen, der mich selber ein bisschen verunsichert hat. Weil in unserem Alltag wird das Wort Behinderung immer wieder als eine Beleidigung gebraucht. Ich hatte Angst, etwas Falsches zu sagen oder jemanden zu verletzen. Es war mir dann aber wichtig, direkt zu den Personen zu gehen und sie einfach mal fragen, wie sie eigentlich genannt werden wird.
4: Ich bin eine Person, das bin ich eigentlich schon immer gewesen. Ich war immer recht provokativ. Auch weil ich gefunden habe, nur würde es irgendwelche andere Menschen als Beleidigung nehmen, ändert den Fakt nicht, dass ich halt behindert bin. Ich hatte mal eine Lehrerin, die hat das mega schön ausgedrückt. Die hat bei einem Autounfall ihr Bein verloren, mit 10. Sie hat gesagt, das Wort beeinträchtigt verschönert alles. Und eine Behinderung ist nicht schön. Das ist eine Tatsache. Aber es ändert nicht am Fakt, dass du halt bist. Auf der Straße es gibt Autobehinderungen. Du kannst nicht weiterfahren. Stau, Behinderung. Darum, es behindert mich nicht am Leben. Es behindert mich nur in der Tatsache, dass ich etwas nicht kann. Also, meine Beine sind behindert, darum kann ich nicht laufen.
0: Ihre Antwort auf meine Frage hat mir irgendwie einen anderen Blickwinkel auf das ganze Thema gegeben. Ich wollte mich aber nochmal tiefer mit dem Thema auseinandersetzen und habe darum nachgeschaut, wie es politisch und gesellschaftlich eingeordnet wird. Weil mir ist aufgefallen, dass die meisten Menschen in meinem Umfeld das Wort Beeinträchtigung brauchen. Auch ich früher habe immer das Wort gebraucht, weil ich irgendwie unsicher war und weil ich einfach gemeint habe, ich will Rücksicht nehmen. Aber wie sie vorher gesagt hat, würde das Wort Beeinträchtigung einfach die Situation verschönern. Weil es beschreibt lediglich ihre Einschränkung. Wenn wir aber von Behinderung reden, geht es nicht um Person und ihre Einschränkung, sondern es geht mehr um Barrieren, die wir als Gesellschaft schaffen. also wie ganz am Anfang der Haus ohne Lift, aber auch um fehlende Unterstützung, um Situationen, wo nicht für Menschen mitgedacht wird. Und genau dort fängt Inklusion an. Nicht bei grossen Konzepten, sondern in unserer Haltung, in unserer Sprache und nicht wir Menschen ernst nehmen. Obwohl wir eigentlich erwarten sollten, dass in unserer Gesellschaft alle respektvoll miteinander umgehen, ist mir das Gespräch schnell klar geworden, Ausgrenzung passiert nicht nur in der Sprache, sondern an ganz vielen Orten und Situationen im Alltag.
6: Im Kindergarten habe ich so eine Zweiklässler gegeben, die hat mich in den Alltag verdroschen und so.
3: Die hat halt auch gemerkt, dass sie mich nicht mehr in dieser Schule wollte, weil mega viele Leute haben mich auf den Mob und so und haben mich mitgerissen, so weggeschöpft und so Zeug.
4: Wir haben einen sehr grossen Auftragsgeber bei uns bei der Arbeitsstelle und wir durften dort runter gehen, Aufträge erledigen. Und plötzlich, so nach 20 Mal, als ich bei dir war, es hat immer geheißen, das ist super, du schaffst mega gut, toll. Und plötzlich hat es geheißen, ja, die nehmen nicht mehr, weil du auch im Rollstuhl, das ist zu gefährlich. Die Läden meistens nicht rollstuhlgängig machen. Oder es hat einen Lift, aber der Lift ist einfach viel zu klein. Ja, Kleinigkeiten, die für Menschen mit Beeinträchtigung dann doch recht grosse Auswirkungen haben.
7: Ja, vielleicht auch Teilhabe des Kindes an einem gewissen Angebot nicht unbedingt gewährleistet wird. Ein Kind, das gerne auch einen Schwimmkurs besuchen würde, aber wie viel engere Begleitung brauchte, um dort daran teilzunehmen.
8: Also ich habe auch schon böse Blicke bekommen, ja, weil das Verhalten von meiner Tochter halt nicht so normal war, sage ich jetzt mal, in der Migros zum Beispiel beim Einkaufen.
0: Eigentlich hat sich die Schweiz mit der Behindertenrechtskonvention dazu verpflichtet, eine Gesellschaft zu sein, in der alle Menschen die gleichen Rechte haben, dazugehören und ihr Leben selber gestalten dürfen. Im Alltag wird das zum Beispiel so aussehen, dass man schaut, dass möglichst alle Kinder miteinander in die Schule gehen können, mit der Unterstützung, die sie halt brauchen. Oder dass alle später im Berufsleben die gleichen Chancen bekommen, durch angepasste Arbeitsplätze oder Begleitungen, statt einfach ausgeschlossen zu werden. Auf der Straße soll alles so ausgelegt sein, dass jeder und jede, egal ob Rollstuhl oder keine, an ihr Ziel kommt. Also eigentlich eine Gesellschaft, wo jede Person gleichermäßig inkludiert ist und nicht, dass sich jemand anpassen muss. Doch genau zu dem habe ich eine klare Rückmeldung bekommen. Aus einer Sicht von einer Fachperson, die sich für inklusive Gesellschaft einsetzt.
9: Die UNO-Behindertenrechtskonvention, wo wir uns verpflichtet dazu, eine inklusive Gesellschaft zu leben. 2022 sind wir dazu überprüft worden und wir haben einen rechten Rüffel von UN bekommen. Also wir sind noch gar nie mit der Umsetzung von UNBRK. Wir gehen eigentlich wieder weg von Integration, also von Inklusion kann man schon gar nicht reden. Mit Sonderschulen schiessen wie Pilze zum Boden aus. Hat damit zu tun, dass eben die Lehrpersonen zu wenig gut ausgebildet sind und dass man eigentlich das System müsste komplett ändern müsste und niemand bereit ist dazu, weil sie sagen, es sei zu teuer.
0: Wenn man das hört, wird einem klar, Inklusion funktioniert im Moment noch nicht so, wie es eigentlich sollte. Und genau darum lohnt es sich, genauer anzuschauen. Besonders in dem Bereich, der für alle Kinder zentral ist. In der Schule. Denn dort wird schnell gezeigt, wer dazugehört und wer nicht. Und somit stellt sich jetzt eine wichtige Frage. Ist die Trennung zwischen Regel- und Sonderschule ein Schutz für Kinder? Oder führt es dazu, dass die Unterschiede noch stärker werden?
10: Unsere Schule ist der Ort, wo sie in der Gesellschaft den Schutzraum haben und die dort unter anderem die bedingungslose Akzeptanz verspüren, was es sonst in ganz vielen Bereichen wie nicht gibt. Auf der anderen Seite finde ich es mega schade, dass es eben wie so ein separativer Raum ist, der wie sehr abgeschlossen für sich funktioniert. Das zeigt wie mega vielen, das ist eine Schule, wo andere hergehen, wo Kinder sind, die anders sind.
11: Ideell gesehen wäre es mir am liebsten, ja. Es gibt eine Schule, wo man auch nicht mehr von besonderen Volksschülern oder Schülerinnen würde reden, sondern einfach von Schülerinnen und Schülern.
12: Dass nicht mehr separiert wird, sondern einfach eine gemeinsame Schule gibt, wo alle können Bildung geniessen können. Und dort fängt es natürlich an, oder wer gewährleistet, dass dort genug Lehrpersonen sind, genug Heilpädagoginnen, dass man wirklich jedes Kind dort abholen kann, was es dann schlussendlich braucht, um dann auch die Gemeinsamkeit fördern können. Also ich kann jetzt einfach sagen, ich habe auch schon gehört von Betroffenen, die gefunden haben, also eben auch Kinder, die dann schon gesagt haben, ah, kann ich nicht einfach in eine Sonderschule gehen, weil dann fühle ich mich mal nicht anders als andere. Ich kann dann einfach sicher mich fühlen in dem Moment.
0: Die Schule kann also beides sein. Ein Schutzraum, aber gleichzeitig ein Ort von der Trennung. Doch erleben das die Schülerinnen und Schüler gleich?
2: Ich weiß nicht, wieso ich hier bin eigentlich. Weiß ich nicht. Also ich lerne auf jeden Fall schwerer als die anderen.
1: Also ich weiß auch nicht mehr, wieso ich bei dieser Schule bin. Also, aber ich glaube, weil mit Deutsch.
13: Für mich wäre ich jetzt lieber in einer normalen Schule.
3: Ich wäre auch schon in einer normalen Schule. Ich könnte vielleicht auch Kita-Lehre machen. Das Problem ist, du brauchst halt leider ein EFZ, aber kann ich leider nicht machen, weil es mega schwer ist. Ich finde es cool, dass es so eine Schule hat, weil schon davon, die Schule gibt es gar nicht. Dann wären wir ja nur daheim. Und da haben wir fast gar kein Ziel.
14: Durch das, was ich die Beeinträchtigungen von anderen Kindern gesehen habe, habe ich gedacht, es ist eine Schule, wo ich drinnen kann sein kann. Was nicht nur um normal geht, sondern auch für Förderung.
15: Es ist auch cool, dass sie ja alle zusammen haben. Jetzt in einer normalen ist es auch weniger, wo jeder zum Teil für sich schaut.
5: Ich habe eine coole Klasse, die gegen mich gut tun. Und dann fragen sie auch, fragen, was du willst. Und dann sage ich es einfach. Es ist einfach cool hier.
0: Wenn man die Aussagen hört, merkt man schnell, es gibt nicht nur eine richtige Antwort. Für ein paar ist nämlich die Schule ein Ort von der Sicherheit. Für andere bleibt der Wunsch an einem gemeinsamen Schulalltag an einer Regelschule. Und genau darum ist die Frage nach Sonder- und Regelschule nicht so einfach zu beantworten. Doch eins wird klar, die Schule ist nur ein Teil des Lebens. Was passiert denn noch?
10: Es ist aber so, dass die Beschulung von auch in einer besonderen Volksschule endet. Und es passiert aber dann, wenn die Schulzeit hier fertig ist, dann gehst du einfach wieder gnadenlos zurück. Dann gehst du dann einfach wie so ein bisschen durch das Netz durch. Also ich habe das Gefühl, es ist mega wichtig, oder weiterführende Begleitung irgendwie zu gewährleisten. Und ich fände es cool, wenn es dort Angebot gäbe, was die soziale Interaktion wird fördern.
0: Die Übergänge sind nicht immer einfach für die Schüler und Schülerinnen. Aber es gibt Möglichkeiten, den Übergang ein bisschen besser oder bewusster zu begleiten.
11: Den Geschützrahmen haben sie unter Umständen auch nachher noch. Also, aus diesem Grund heraus können ja die Schülerinnen und Schüler bei uns bis zum 18. Lebensjahr bleiben. Und dort haben wir ja die sogenannten Werkstufenklassen. Das bedeutet, der Unterricht wird praktischer, es wird mehr handwerklich geschaffen. Aber die machen auch viele Besuche, Institutionen. Bei denen, was möglich ist, organisiert man Praktika, zum Teil auch in geschützten Werkstätten, dass sie für sich auf der praktischen Ebene herausfinden können, was entspricht man denn letztendlich und was nicht.
0: Gerade an diesem Übergang sieht man, wie wichtig Unterstützung im Alltag ist. Weil Inklusion endet nicht nach der Schule, sie fängt im Alltag an. Dort, wo Menschen sich begegnen, gemeinsam etwas erleben und voneinander lernen. Denn es geht oft nicht darum, was jemand kann oder nicht kann. Es geht darum, ob wir uns Zeit nehmen, ob wir Sachen verständlich erklären und ob wir bereit sind, uns auf andere einzulassen. Und genau dort zeigt sich auch, warum Integration oft nicht langt. Denn dort ist die Idee, dass sich die Person anpassen muss. Sie soll mitkommen, sie soll mithalten, sie soll funktionieren in unserem bestehenden System. Wenn etwas nicht klappt, liegt es schnell bei der Person. Bei Inklusion geht man einen anderen Weg. Nicht der Mensch muss sich anpassen, sondern das System wird so gestaltet, dass alle teilhaben können. Was heisst, man erklärt Sachen anders, man nimmt sich Zeit und man sucht gemeinsam nach Lösungen. Und plötzlich steht nicht mehr im Mittelpunkt, wer mithalten kann, sondern dass alle wirklich dabei sein können. Und genau da stellt sich die Frage, funktioniert das auch im Alltag? Oder bleibt Inklusion am Ende doch nur eine Idee? Darum habe ich mich mit der Pro Infirmis zusammengesetzt und habe mit ihnen über das Thema Inklusion geredet. Denn Teilhabe zu schaffen soll nicht nur in Gesetz oder Schulen passieren, sondern sie soll sich dort zeigen, wo Menschen einem begegnen, wo Berührungsängste kleiner werden und wo sichtbar wird, was möglich ist, wenn Menschen mit und ohne Behinderung selbstverständlich zusammenkommen.
16: Wir haben hier im Kanton Glarus in einer Märthalle einen Treffpunkt. Da ist immer am Dienstag, am 10. gibt es dort einen Tisch. Da kommen die Leute mit und ohne Behinderung, die dort einfach auch sichtbar sind. So die Berührungsängste, die manchmal da sind, wenn Leute mit Behinderungen unterwegs sind, die verfliessen dort und die sind einfach nicht mehr da. Und man merkt, es ist eigentlich total eine lässige Geschichte. Was dort passiert, das führt zusammen. Es gibt Informationen über sich selber. Und jetzt sind einfach nebst schönen und guten Erlebnissen einfach auch andere Erlebnisse rum. Das zu erzählen, hat etwas Lösendes in den Leuten. Und ich glaube aber, so eine Bewegung, die ich jetzt meine, ist am Tun. Die erlebt einfach auch davon, wenn man im Gespräch ist mit den Leuten, aha, das haben andere genauso. Das ist wahnsinnig entlastend, oder? Merkt man, wenn man ist gar nicht so abnormal. Es spielt irgendwann keine Rolle mehr, wer jetzt da eigentlich eine Behinderung hat und wer nicht.
0: Was dort entsteht, ist mehr als nur ein Treffen. Es ist ein Ort, wo Menschen sich kennenlernen und merken, dass sie gar nicht so unterschiedlich sind, wie oft angenommen wird. Und manchmal bleibt es nicht nur bei dieser Begegnung. Es können auch ganz konkrete Möglichkeiten entstehen, sich einzubringen und ein Teil von etwas zu werden.
16: In Glarus gibt es einen Weihnachtsmarkt und dort haben wir dann gefunden, ja, wir machen einen Stand, aber wir könnten die auch fragen, wenn wir dort mithelfen können. Und das haben wir dann gemacht und das ist wohlwollend aufgenommen worden. Und Leute von uns sind bei der Marktaufsicht eingeteilt worden, sind Ansprechpersonen gewesen bei den Besuchenden und bei den Markttreibenden. Dann ist einer von denen Verantwortlichen da von dieser Marktorganisation ist an mich zugekommen und gefunden, das sei super lässig mit diesen Leuten, die können wir total brauchen und die machen dann noch andere so Veranstaltungen, ob wir nicht in anderen Bereichen auch mit denen zusammenarbeiten können.
0: Und da geht es nochmal einen Schritt weiter. Nicht nur darum, dass sich Menschen begegnen, sondern auch, dass sie wirklich etwas gemeinsam machen. Denn wenn Menschen zusammenarbeiten, Verantwortung übernehmen und sich gegenseitig vertrauen, verändert sich oft auch der Blick aufeinander. Was das kann auslösen, zeigt das nächste Beispiel.
16: Eine Möglichkeit ist halt einfach, Menschen mit und ohne Behinderung irgendwo zusammenzuführen und irgendetwas miteinander machen. Und Proinfirmis Glarus, die hat einen Kletterkurs im Tessin und da ist die Hälfte von den Leuten, die dort gegangen sind, haben eine Behinderung gehabt und die anderen nicht. Und auf der Reise ist Tessin aber im Zug ist wirklich, also im einen Abteil sind die mit Behinderung und im anderen Abteil die ohne Behinderung gewesen. Und beide haben sich so gegenseitig beäugt, oder? Was sind das für ich? Und wenn man dann dort angekommen ist, in dem Häuschen, ist das gegessen gewesen. Dann hat es einfach so keine Rolle mehr gespielt, wer jetzt da irgendeine Behinderung hat und wer nicht. Und es geht auch ums Zutrauen. Und das ist dort auch so exemplarisch vorgelebt worden. Also man hat miteinander geklettert und man hat wirklich abwechselnd vorgeklettert und ist gesichert worden. Und der gesichert hat, hat halt eine Behinderung oder keine Behinderung gehabt. Von jemandem, wo man vielleicht sonst höchste Bedenken gehabt hat, oder? Aufgrund von seinen Annahmen. Und ich glaube, solche Erfahrungen können machen lassen, das ist eigentlich, ich glaube, das ist also das, was am meisten wirkt halt.
0: Die Beispiele zeigen, Inklusion fängt oft nicht mit grossen Projekten an, sondern mit Begegnung. Dass Menschen Zeit miteinander verbringen, sich kennenlernen und einander etwas zutrauen. Was vorher vielleicht fremd oder unsicher war, wird plötzlich ganz normal. Am Ende dieses Podcasts möchte ich aber den Jugendlichen nochmal die Stimme geben. Ich habe sie gefragt, was ihre Wünsche, ihre Ziele sind und wie sie ihr Leben gestalten wollen.
2: Ich wünsche mir, dass ich meine Ausbildung gut absolvieren kann.
13: Ich wünsche mir, dass ich alles erreichen kann und meine Lehre gut läuft und dass ich alles schaffe.
1: Ja, dass ich alles erreiche.
3: Einmal allein wohnen wäre wirklich mal schön.
4: Ich würde auch gerne noch recht viel reisen. Ja, einfach weiterzukommen im Leben und nicht den Kopf hängen.
14: Einfach auf den eigenen Gebeinen stehen und einfach immer das Ziel vor Augen haben und nie aufgeben.
0: Die Wünsche sind eigentlich ganz einfach. Und genau darum sind sie so kraftvoll. Es geht nicht um etwas Außergewöhnliches, es geht nämlich um Sachen, die für viele selbstverständlich sind. Eine Ausbildung, eine eigene Wohnung, eine Zukunft und die Möglichkeit, ernst genommen zu werden. Vielleicht zeigt sich genau darin am deutlichsten, worum es bei Inklusion auch wirklich geht. Und gleichzeitig wird klar, dass es nicht einfach von allein passiert. Dass es etwas braucht, damit so Wünsche auch Wirklichkeit werden. Also was muss sich in der Gesellschaft ändern und was können wir im Einzelnen tun, damit das für alle möglich wird?
7: Ich bin immer froh, wenn man offen darüber reden kann. Und das ist immer das Verständnis da. Und es ist wie so gesagt und dann ist die Akzeptanz auch da.
5: Die Kinder, die eine Beeinträchtigung haben, das Leben einfacher wird und es nicht so schwieriger wird.
3: Man kann mit Leuten, die mega viele Sachen machen, man kann zusammen kommunizieren, mit ihnen spielen, mit ihnen malen. Weil Leute denken halt so, ja, sie hat Behinderung, ich kann halt nichts, dabei stimmt es gar nicht.
14: Die Person muss einfach so bleiben, wie sie ist. Ob beeinträchtigt oder nicht beeinträchtigt. Die Person kann noch viel mehr neben der Beeinträchtigung.
9: Und das Ding ist ja, man hat irgendwie das Gefühl, ja, Behinderung, oh, das passiert mir nie. Aber es sind genau 3% vor der Geburt behindert. Also wir können hier rauslaufen, es kann irgendwie dumm gehen und wir sind schwerst behindert. vielleicht macht eben genau das Angst auch. Dass man es so wegschiebt und denkt, oh nein, ich will nichts damit zu tun haben, weil es einem Angst macht, dass das eben jederzeit kann sein.
12: Es geht natürlich auch immer darum, die eigene Haltung auch immer ein bisschen zu hinterfragen. Das ist auch etwas, das sich dann natürlich widerspiegelt im Umgang mit Menschen allgemein.
16: In der Selbstvertreterszene gibt es ja den Wahlspruch «Nichts über uns, ohne uns». Es werden ein Haufen Reibungspunkte werden dann abbauen, wenn man einfach die mit einbezieht, die wissen, um was es geht in diesem Thema. Das ist mein Ding, also Einbezug von Menschen mit Behinderungen.
4: Nehmt euch selber nicht zu ernst. Ich glaube, das ist etwas in der Gesellschaft. Wir nehmen uns alle viel zu fest ernst und wir sind viel zu fest konzentriert, alles richtig zu machen im Leben. Man lebt nur einmal, man sollte es doch ein bisschen ausnutzen. Und eben, man sollte mit Humor dran gehen, weil das ist das meiste, was hilft, wenn es nicht so gut geht.
0: Mit diesen Botschaften sind wir am Schluss von meinem Podcast angekommen. Und ich möchte nochmal denen ganz herzlich danken, die dazu beigetragen haben, dass da überhaupt alles entstanden ist. Danke, habt ihr den Mut gehabt, so offen über das Thema und eure Geschichte zu reden. Und mir so noch einen tieferen Einblick in das wichtige Thema haben dürfen bekommen.

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3: Herzlich willkommen zu einer weiteren wunderbaren Sendung vom Radio Power Up. Mein Name ist Mathis und ich begleite euch in den nächsten 15 Minuten. Ja, unser heutiges Thema sind indigene Völker und ich werde euch etwas über Indianer berichten. Direkt nach dem Lied «I Keep Rolling».

0: 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Ja, ich persönlich finde die Indianer ein sehr spannendes Volk. Doch leider geht es ihnen heute nicht so gut. Aber wir müssen erst am Anfang anfangen. Die Indianer als einheitlicher Stamm gibt es nämlich eigentlich gar nicht. Es gibt viel eher ganz viele verschiedene Stämme. Wo Indianer sind alles Ureinwohner von Amerika. Der Begriff Indianer ist nämlich erst im 19. Jahrhundert eingeprägt worden. Vorher hat man von Indios oder Inder gesprochen. Wieso man Inder gesagt hat, ist wegen Christus Kolumbus, der gedacht hat, dass er in Indien angelangt ist. Aber das ist eine andere Geschichte. Aber es hat auch ganz viele verschiedene Stämme gehabt und jeder Stamm hat eine eigene Kultur gehabt. Und die Stämme sind wirklich verschieden gewesen. Die einen haben die Federn getragen, die anderen im Süden beispielsweise haben nicht mal ansatzweise gewusst, was das sein soll. Wenn man an Indianer denkt, denken viele direkt an ein kriegerisches Volk. Aber das ist eigentlich gar nicht so. Indianer sind eigentlich sehr friedlich gewesen. Vor allem dann, wenn sie ihre Unterlegenheit erkannt haben. Also, wenn sie gesehen haben, dass ihre potenziellen Gegner viel stärker waren als sie. Sie haben eigentlich gar nicht gern gekämpft. Erst, wo die weißen Siedler angekommen sind, haben grosse Kriege angefangen. Und es hat viele Tote gegeben. Indianer haben beispielsweise auch keinen Grundbesitz gekannt. Die Vorstellung, dass jemand einem Land gehört, ist völlig nie da gewesen. Das heisst nicht, dass sie zum Beispiel Schmuck oder andere Gegenstände nicht als ihre Besitz anerkannt hat, aber das mit dem Land ist erst gekommen, wo die weißen Siedler gekommen sind und etwas als ihr Eigentum anerkannt haben. Es hat damals etwa 500 bis 600 verschiedene Stämme gehabt und alle haben eine eigene Sprache und einen eigenen Dialekt geredet. Wenn man an die Häuser der Indianer denkt, denkt man oft an Zelt. Aber das ist eigentlich nur in den kleinsten Teil so. Die Apachen haben sich beispielsweise Hütten aus Grasmatten gebaut. Andere haben in Pfahlhäuser gelebt und wieder andere, wie die Pueblo-Stämme in Mexiko, haben in Felsen gewohnt. Indianer, die in Häusern gelebt haben, waren meistens sesshaft. Aber die in diesen bekannten Tipis gelebt haben, sind von Ort nach Ort gezogen. Oftmals stellt man sich auch einen Indianer auf einem Ross vor, aber Indianer haben eigentlich gar keine Rösse gehabt, da die Rösse erst mit den Europäern gekommen sind. Denn in Amerika gibt es eigentlich gar keine Rösser. Wo die Europäer gekommen sind, haben sie auch andere Tiere wie Rinder, Schweine, Schafe und andere Tiere kennengelernt. Ich habe meine Angaben aus Wikipedia.
1: Indigene Völker sind die Ureinwohner der Erde. Weltweit werden laut den Vereinten Nationen rund 370 Millionen Menschen indigenen Bevölkerungsgruppen zugerechnet. Ihre Lebensgrundlage ist bedroht durch den zunehmenden Abbau natürlicher Ressourcen, die Folgen des Klimawandels, die fehlende Anerkennung ihrer Rechte. Darum macht sich jedes Jahr am 9. August der UN-Tag der indigenen Bevölkerungen aufmerksam. Wie viele indigene Völker es weltweit gibt, lässt sich nicht genau ermitteln. Die Vereinten Nationen schätzen, dass es weltweit Indigene mit 5000 verschiedenen Kulturen in etwa 90 Staaten leben. Sie machen knapp 5% der Weltbevölkerung aus. Von den 7000 Sprachen der Welt werden mehr als 4000 von den indigenen Völkern gesprochen. Das mit Abstand größte indigene Volk der Welt besteht aus über 100 Millionen Menschen. Und sie leben in Indien. Sie wird Adivasi genannt, eine Sammelbezeichnung für verschiedene indigene Völker. Dies geht aus der Volkszählung in Indien aus dem Jahr 2011 hervor. Eine weitere große Gruppe stellt die Amazighe, auch Berber genannt, mit 10 bis 30 Millionen Menschen, die vor allem in den nordafrikanischen Ländern Marokko, Algerien, Tunesien, Libyen und Mauretanien leben. Bekannte indigene Völker sind auch die Uiguren, die in China leben, die Aborigines in Australien, die Maori in Neuseeland, die nordamerikanischen Cheyenne, Cree und Shoshonen oder die Samen in Teilen Skandinaviens.
2: Indigene Menschen sind eigentlich einfach sozusagen die Ureinwohner, die schon immer dort wohnen. Aber obwohl sie zwar schon am längsten an diesen Orten sind, werden indigene Völker oft von anderen Leuten vertrieben oder schlecht behandelt. Entweder, weil die anderen selber dort wohnen wollen oder weil es auch indigene Völker hat, die zum Beispiel im Regenwald wohnen. Und wie du vielleicht gehört hast, holt sie sich der Regenwald immer mehr ab und damit auch zu Hause von ein paar indigenen Völkern. Um gegen solche Sachen etwas zu machen, gibt es verschiedene Organisationen in der Schweiz und auf der ganzen Welt. Ich wollte mich mit solchen Organisationen genauer beschäftigen, um herauszufinden, was genau die Organisationen für die indigenen Völker machen. Mit zwei Organisationen konnte ich ein Interview führen. Die zwei Organisationen sind zum einen die Gesellschaft für bedrohte Völker und auch die Peace Brigades International. Durch diese zwei Interviews konnte ich etwas mehr über die Organisationen und ihre Arbeit für indigene Völker erfahren.
3: Ich würde gerade mit der ersten Frage anfangen, und zwar,

0: durchgekommen, so hat sich das langsam ein bisschen ausbreitet.
1: Und was macht ihr denn in dieser Organisation?
0: Ich denke, wir haben es von Anfang an auf die Menschenrechte konzentriert. Und weil ja das so ein breites Gebiet ist, haben wir da gesagt, wir tun uns konzentrieren auf die Rechte von Minderheiten und auf die Rechte von indigenen Völkern. Das ist manchmal gleichwertig. Häufig sind indigene Völker zum Beispiel eine Minderheit im Land. Aber es gibt auch Minderheiten, zum Beispiel Kurden in Türkei, wo man jetzt nicht sagt, sie sind indigen. Oder bei uns in der Schweiz sind es so die Roma, Sinti und Jenische, wo man auch nicht als indigene bezeichnet, sondern als eine Minderheit. Und wir tun es einfach für die zwei Gruppierungen, für dass sie können ihre Rechte selber ausüben, Selbstbestimmung und so weiter. Für das setzen wir uns ein.
1: Und für was bist du persönlich zuständig?
0: Also ich bin eigentlich, wo ich gekommen bin, bin ich einfach als Geschäftsleiter. Wir nennen es auch jetzt Co-Geschäftsleiter, weil wir das teilen mit zwei Personen. Und ich mache so, verantworte so die ganze inhaltliche Arbeit, die Kampagne, die wir durchführen und so. Und dann tun unsere Leute tun dann quasi Kampagnenarbeit dann durchführen. Sie gehen zum Beispiel auf Brasilien oder in Norden oder so, treffen sich mit den entsprechenden Leuten und machen die Kampagne. Und ich habe jetzt die Gesamtverantwortung über das.
1: Okay, merci. Und ich habe auf der Webseite gesehen, dass es so heisst, die indigenen Menschen sind die, die am stärksten benachteiligt sind. Warum genau ist das so?
0: Man muss die ganze Geschichte von der Kolonialzeit her und so anschauen, wo ja, sagen wir jetzt, Europäer, weisse Leute gekommen sind und sowohl in Afrika wie in Südamerika wie in Asien und so, ganz die Länder einfach in Besitz genommen haben. Die heissen erobern eine mit Waffengewalt und so. Ihnen meistens auch die besten Ressourcen gestohlen, wie Gold oder sonstige Schätze, die sie haben. Und so von dort her ist ein sehr starkes Ungerechtigkeitsgefälle entstanden. Und Kolonialleute haben dann ein System gemacht, wo sie einfach die lokal lebende Indigene, das heisst, die schon immer dort gewesen sind oder schon lange vorher, haben sie einfach unterdrückt. Und häufig haben dann die Neuen, die Kolonisatoren, plus dann so Mischlingskinder und so weiter, hat sich eine eigene Kultur gebildet. Und fast in allen Ländern ist es immer gewesen, auf Kosten von den Leuten, die schon länger dort gewesen sind, die so quasi als primitiv oder ja, hinterhältig oder so.
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0: Ina, die sind schon wieder da.
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2: Wir haben in diesem Podcast schon viel darüber gehört, dass friedliches Zusammenleben sehr viel vorkommt, gerade wenn Menschen in Kontakt kommen miteinander. Und an verschiedenen Orten spielt es eine Rolle. Der Thomas Gröbli hat ein Buch geschrieben, «Einen Augenblick staunen». Und dort erklärt er, wieso das friedliches Zusammenleben so viel eben auch mit Nachhaltigkeit zu tun hat. Und Selina, bei Nachhaltigkeit kommt mir da mal zuerst Natur in den Sinn, die Umwelt. Nachhaltigkeit, was bedeutet das für dich im Alltag?
0: Ja, also auch wie du sagst, mir kommt auch zuerst der Begriff Natur in den Sinn.
2: All die verschiedenen Sachen, die man bekommt von der Natur, da kann man ja als Ressource bezeichnen. Also, Und Nachhaltigkeit ist im Zusammenhang mit der Umwelt, dass man halt nur so viel braucht, wie auch wieder kann nachwachsen, also dass sich die Natur wirklich erholen kann. Also du musst dich ja auch immer wieder erholen, wenn du einen langen Schultag hast. Und das sollte halt die Natur auch können. Wir benutzen ziemlich klar zu viel. Also zum Beispiel, wenn alle so auf der Welt würden leben wie wir in der Schweiz, dann bräuchten wir fast 3 Welten.
0: Das ist schon krass, ja.
2: Und das führt ja dann halt schon dazu, dass wir die Sachen auch kaputt machen, wo wir aber direkt bräuchten. Also wir brauchen ja saubere Luft, sonst können wir ja gar nicht leben. Wir machen im Moment 2 Sachen, die für das wichtig wären, kaputt. Und zwar wäre da zum einen die Korallen, die sehr fest am Leiden sind, weil das Meer wärmer wird. Mhm. Und der Regenwald, wo wir abholzen. Und zwar jede Minute 36 Fußballfelder. Ich glaube, da vergessen wir manchmal, dass wir uns direkt selber schaden, wenn wir unserer Natur nicht schauen.
0: Ich glaube, vielen Menschen ist nicht bewusst, dass der Regenwald das Zuhause ist von über 90% von allen Tier- und Pflanzenarten. Und wenn wir uns da, glaube ich, mal bewusst werden, was wir für einen Lebensraum kaputt machen, indem wir eben den Regenwald abholzen oder eben auch Korallen kaputt machen, ich glaube, dann würden viele Schuldgefühle bekommen. Da wäre das Gleiche, wenn uns jemand ständig unseren Lebensraum kaputt machen. Ich glaube, das wäre auch niemand gefallen.
2: Also abgesehen davon, dass wir ja sogar uns selber schaden, behandeln wir andere Lebewesen oder Lebensorte nicht mit Respekt. Da hat Thomas Gröbli eben auch gefunden, dass wir viel bewusster müssen mit der Umwelt umgehen müssen. Dass das dann automatisch auch dazu führen würde, dass wir untereinander friedlicher sind.
0: Also sollte man Nachhaltigkeit eigentlich nicht nur auf die Umwelt beziehen, sondern auch, wie wir Menschen miteinander umgehen?
2: Ja, rein wissenschaftlich macht man das eigentlich auch, dass Nachhaltigkeit nicht nur ein Wort für die Umwelt ist, sondern eben auch andere Sachen kann man nachhaltig behandeln. Also ich verstehe das so. Wir haben ja schon mal mit der Katja, der Mediatorin, darüber geschwätzt, dass wir Menschen alle Bedürfnisse haben. Und Nachhaltigkeit bezogen auf Menschen, die sogenannte Sozialnachhaltigkeit, schaut eben an, dass alle Menschen die Bedürfnisse erfüllt haben. Dass alle genug Essen haben oder genug verdienen, um sich Essen zu kaufen. Dass alle super Wasser haben und nicht krank werden. Dass Kinder in die Schule gehen und dort lernen und spielen. Zum vielleicht noch ein Beispiel machen, wo du dir ein bisschen besser vorstellen kannst. Wir alle kaufen dir Sachen ein und die kommen zum Teil von der Schweiz und zum Teil halt von der ganzen Welt irgendwo her. Und da kommt es leider manchmal vor, dass wir eben genau nicht auf die verschiedenen Nachhaltigkeiten schauen. Zum Beispiel, wenn du Kleider kaufst. Wir können die Kleider einfach in einem Laden posten gehen. Aber irgendwo sind ja die auch hergestellt worden. Und da kommt es leider vor, dass Leute nicht so viel gezahlt werden, dass sie genug Essen damit kaufen könnten. Oder man schaut nicht darauf, wie dass die Pflanzen angebaut werden und man benutzt Gift, das dann wieder den Boden kaputt macht. Bei dem, dass man schaut, dass man so Sachen nicht kauft und auch nur so viel kauft, wie man wirklich braucht, könnte man eben schauen, dass man etwas nachhaltiger lebt. Und wenn man jetzt eben nicht darauf schaut, dann müssen die Kosten von jemand anderem getragen werden.
0: Genau, und du bewegst dich immer im gleichen Kreis. Mhm. Es geht immer wieder rundherum und immer wieder fängst du von vorne an. Und du siehst, siehst und hast keinen Ausweg und drüllst dich, wie man so schön sagt, immer im Hamsterrad weiter.
2: Und Nathalie hat da ziemlich gut beschrieben, als ich mit ihr, dass für sie friedliches Zusammenleben dort anfängt, wo jeder darf sein, ohne einen anderen einzuschränken.
3: Ich darf sein, wer ich bin. Aber die Frage ist immer, wie viel Raum kann ich einnehmen, ohne die Freiheit vom anderen einzuschränken oder von meinem Gegenüber. Und das heisst für mich dann, wenn ich das verstanden habe, wenn ich das so leben kann, so viel Freiheit nehmen, ohne dass ich irgendjemand aussen fahren lasse, dann kann ich friedlich zusammenleben. Oder können wir friedlich zusammenleben.
0: Wichtig ist in dem ganzen Prozess von dieser Nachhaltigkeit, dass man eben die Augen nicht verschliessen, sondern dass man sie so offen behaltet wie möglich. Und dass man sich auch Gedanken macht, welche Auswirkungen dass unsere Handlungen auf Mitmenschen, unsere Umwelt und Zukunft haben.
2: Wir Menschen, so wie es der Thomas Gröbli auch in seinem Buch gesagt hat, sind sehr vielfältig aufeinander angewiesen und miteinander auch verbunden. Es hat mega viele Auswirkungen auf vieles. Aber ich finde, man darf nicht aus den Augen verlieren, dass es die positiven Sachen gibt.
0: Mhm.
2: Also du kannst etwas verändern. Du kannst dich entscheiden, wie du willst leben. Ob du auf das willst schauen oder nicht. Du hast die Möglichkeiten.
0: Und du gehörst dazu. Ja, nie das Gefühl haben, dass du so ein kleiner Punkt auf dieser Welt bist und kannst ja eh nichts verändern, sondern jeder kleine Punkt und jeder kleine Schritt, der in die Richtung etwas macht, der bringt etwas.
2: Mhm. Ich denke, mit dem Satz hören wir auf. Natürlich sind noch ganz viele Fragen offen, vor allem zu Nachhaltigkeit. Falls es dir im Moment so geht, dann findest du mehr Informationen zum Thema Nachhaltigkeit, aber auch friedlichem Zusammenleben auf unserer Webseite www.powerup.ch. Friedliches Zusammenleben.
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Willkommen zu der Minisendereihe «Stimmen im Aktivismus», dem Podcast, wo es über MusikerInnen und Musiker, die mit ihrer Kunst Welt verändert haben. Ich bin Bora und heute reisen wir ins Leben und die Aktionen von der einen von der einflussreichsten Ikonen unserer Zeit, Lady Gaga. Sie ist nicht nur eine Grammy-prämierte Sängerin, Schauspielerin und eine Performerin, sie ist auch eine leidenschaftliche Aktivistin. Besonders für die LGBTQ-Community. Heute beleuchten wir ihre außergewöhnliche Verbindung zu der Community, ihre politischen Statements und wie sie weltweit für Gleichberechtigung kämpft. Lady Gaga hat von Anfang an gezeigt, dass sie mehr als nur eine Pop-Ikone ist. 2011, als sie mit ihrem zweiten Album «Born This Way» berühmt worden ist, ist auch der Lead-Single «Born This Way» das Lied, wo ihren Status als LGBTQ+-Verbündete bekannt gegeben hat. Das Lied ist schnell als Hymne für Selbstakzeptanz und Gleichberechtigung benutzt worden. Gaga hat das Lied mit einer klaren Botschaft geschrieben. Niemand soll sich für die eigene Identität schämen müssen. Hört mal rein, vielleicht hört ihr ja die Message dahinter.

0: Der Song ist mehr als nur ein Hit. Gaga hat es auch als Plattform benutzt, um Themen wie Diskriminierung, Mobbing und gesellschaftliche Vorurteile anzusprechen. Doch Gaga hat nicht nur singen, sondern auch handeln. Deswegen hat sie 2012 mit der Mutter Cynthia Germanotta Born This Way Foundation gegründet. Das Ziel der Organisation ist, junge Menschen zu stärken und psychische Gesundheit zu fördern. Vor allem für die, die sich ausgrenzt fühlen von der Gesellschaft. Laut Lady Gaga hat sich die Foundation von eigenen Erfahrungen aus dem Leben geformt. Sie hat öffentlich über ihre Kämpfe mit Mobbing, Depressionen und PTSD geredet. Diese Ehrlichkeit hat unzählige Menschen Hoffnung gegeben. Einer der mutigsten Momente ihrer Karriere ist 2012 in Russland passiert. Während einem Konzert in St. Petersburg hat sie sich das strenge Anti-LGBTQ+-Gesetz gewehrt, wo damals international scharf kritisiert worden sind. Gaga hat direkt zum Publikum gesprochen und gesagt: «You can arrest me, but I was born this way.» Was übersetzt bedeutet: «Ihr könnt mich festnehmen, aber ich bin so auf die Welt gekommen.» Ein klarer Angriff an die russische Regierung und ihre Unterdrückung von der LGBTQ+-Rechten.
1: My name is Lady Gaga. I'm 26 years old. I'm from Manhattan, New York. And I believe that men and women deserve to love each other equally. Cuff me, Russia! Arrest me! I don't give up!
0: Das ist mehr als nur ein symbolischer Akt. Gaga hat es riskiert, von der russischen Regierung zu verhaftet zu werden. Und sie hat es auch so gewusst. Trotzdem, als Zeichen von Solidarität und Freiheit, hat sie es gemacht. Lady Gaga ist eine unverzichtbare Stimme in der LGBTQ+-Bewegung. Ihre Songs, ihre Reden, ihre Foundation und ihre mutigen Aktionen haben Millionen von Menschen inspiriert. Das hat den Menschen klar gemacht, dass Musik auch eine Waffe sein kann. Gegen Vorurteile, Hass und Unterdrückung. Gaga hat selbst einmal gesagt, man kann Liebe nicht töten. Und sie hat auch somit bewiesen, dass sie bereit ist, für die Überzeugung einzustehen. Das wär's mit der Folge um Lady Gaga gewesen. Was denkt ihr so? Hat sie euch inspiriert? Lasst es uns wissen. Danke fürs Zuhören und vergesst nicht, Musik hat die Macht, die Welt zu verändern. Und bis zum nächsten Mal. Ciao.

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1: Ciao zusammen, ihr losen Power Up Radio. Ich bin Sandy und ich sage nur so viel, da bin ich daheim.
2: Jetzt wird's nachhaltig. In dieser Miniserie haben wir uns mit dem Thema nachhaltiges Essen auseinandergesetzt. Was Zoe, der Sammy und der Tommaso recherchiert haben, kommt euch in den nächsten Minuten auf die Ohren. In der heutigen Folge geht es um das Thema Essen und Nachhaltigkeit. Genauer gesagt beschäftigen wir uns mit dem Thema Food Waste, was auf Deutsch so viel bedeutet wie Essensverschwendung. Mehr als ein Drittel von allen Lebensmitteln wird in der Schweiz weggeworfen. Das ist mega viel. Vor allem, wenn man bedenkt, dass immer noch so viele Leute auf dieser Welt an Hunger leiden. Also ich muss sagen, ich bin auch nicht immer gut im Lebensmittelverbrauchen. Immer wieder verwünsche ich mich selber, wenn ich etwas wegwerfe, weil ich mich einfach beim Posten überschätzt habe oder ich es einfach nicht schaffe, um etwas zu kochen. Zoe, du hast dich mit dem Thema intensiv auseinandergesetzt. Wie sieht es denn bei dir aus mit Food Waste?
3: Nachdem ich mich jetzt mit dem Thema auseinandergesetzt habe, ist es auf jeden Fall anders. Ich habe das Gefühl, ich achte viel mehr darauf, dass man eben keine Lebensmittel verschwendet. Genau, also ich überlege mir eigentlich jetzt beim Kochen daheim, hey, was ist jetzt das Lebensmittel, das man als erstes aufbrauchen sollte. Und ich esse auch eher mal etwas, das schon über dem Ablaufdatum drüber ist, weil das ja eben eigentlich mehr Empfehlung als eine Regel ist.
2: Ja, also im Schnitt wirft ja ein Schweizer Haushalt etwa 600 Franken weg im Jahr. Also das ist schon noch viel. Ich meine, wenn man sich überlegt, was man mit dem Geld alles sonst könnte machen, ne? Wie kann man denn jetzt etwas gegen den Food Waste machen?
3: Da habe ich mich auch gefragt und dann ist mir der Verein Madame Frigo ins Auge gestochen. Sie bekämpfen Food Waste mit Hilfe von Kühlschränken, die mehr oder weniger in der ganzen Schweiz aufgestellt sind.
2: Boah, das klingt mega spannend. Dann würde ich sagen, lassen wir mal rein, was die Geschäftsleiterin Marilyn Soso dazu meint.
4: Ja, Madame Frigo arbeitet eigentlich mit öffentlichen Kühlschränken, die Food Waste verhindern oder reduzieren sollen. Das heisst, die Kühlschränke stehen an öffentlich zugänglichen Orten, wo wir alle daher können. Sie sind für alle Menschen kostenfrei nutzbar. Und man kann reinlegen, was man selber nicht mehr braucht, wo aber noch gut ist, wo verpackt ist. Und man kann mitnehmen, was man selber daheim noch brauchen kann. Es geht wirklich darum, eigentlich Lebensmittel weiterzugeben oder zu nehmen, die jemand anders nicht mehr braucht. Zusätzlich werden viele Kühlschränke auch gefüllt, noch durch Lebensmittel, die in Läden nicht mehr verkauft werden können oder in Bäckereien, wo dann die Leute sich auch daran bedienen können.
2: Kommen da alle Lebensmittel immer weg?
4: Ja, die Lebensmittel kommen eigentlich immer sehr schnell weg. Es geht meistens nur eine halbe Stunde oder eine Stunde, bis so ein Kühlschrank wieder leer geräumt ist. Also das Problem, dass die Sachen zu lange im Kühlschrank sind, haben wir eigentlich nicht.
2: Also die Idee flasht mich jetzt schon noch. Aber wie kommt man denn auf so eine Projektidee?
4: Die Idee ist eigentlich vor ja, jetzt schon 8 Jahre in Bern entstanden. Es waren 4 Studentinnen gewesen. Und eine davon hat in einem Catering gearbeitet, wo sie gesehen hat, wie viele Lebensmittel da immer fortgerührt werden. Und dann haben sie eigentlich ein Projekt ja, gegen Food Waste wollen starten. Und das war dann zuerst auch sehr lokal in Bern gewesen, wo noch der Verein Bern ist Bern geheissen hat. Und wo sie einfach mal den ersten Kühlschrank sozusagen auf die Straße gestellt haben und geschaut haben, was passiert. Und seitdem ist aus dem lokalen Projekt eigentlich eine schweizweite Organisation geworden, wo sich Leute immer wieder bei uns melden, wenn sie in ihrem Dorf oder in ihrer Stadt selber noch einen Kühlschrank aufstellen wollen.
2: Jetzt frage ich mich aber, was kann ich denn als Einzelperson gegen den Food Waste machen?
3: Keine Panik, Selina. Für das hat Marilyn die richtigen Tipps parat.
4: Ja, ich glaube, es geht sehr fest um Gewohnheiten. Also es geht darum, vielleicht vor dem Einkaufen daheim schnell in den Kühlschrank zu schauen, was man noch hat, eine Einkaufsliste zu machen und daheim die Sachen richtig zu lagern, also zu schauen, was kommt in den Kühlschrank, was kommt in den Vorratsschrank, was ist vielleicht besser im Keller. Und ein ganz wichtiger Tipp ist eigentlich der Umgang mit den Haltbarkeitsdaten. Also der Unterschied zwischen mindestens haltbar bis und zu verbrauchen bis ist in der Schweiz etwas, was viele Menschen nicht so ganz wissen. Das eine, also zu verbrauchen bis, heisst eigentlich wirklich, dass man es bis dann sollte konsumiert haben. Das ist vor allem bei Fleisch und Sachen mit rohen Eiern und Fisch der Fall. Und wenn etwas ein Mindesthaltbarkeitsdatum hat, ist das eigentlich mehr eine Empfehlung, geht mehr um die Qualität des Lebensmittels, aber geniessen kann man es noch sehr viel länger.
2: Am Ende des Tages ist der Verein Madame Frigo ein gutes Vorbild. Sie sind nämlich immer wieder dran, neue Kühlschränke aufzustellen in der Schweiz, dass der Food Waste noch besser bekämpft werden kann.
4: Ja, wir sind eigentlich konstant dran, neue Kühlschränke oder neue Kühlschrankstandorte zu eröffnen. In diesem Jahr sind es schon über 30 neue Standorte. Wir suchen die aber nicht selber aussuchen, sondern es geht wirklich darum, dass Menschen von sich aus auf uns zukommen, dass da auch eine grosse Motivation, ein Interesse rum ist, dass die Kühlschränke dann auch genutzt werden, ist das sehr wichtig für uns, dass die Initiative von Lokalpersonen oder von einer Gemeinde kommt. Und das Ziel ist, dass wir eigentlich pro Jahr plus minus 30 neue Standorte können eröffnen.
2: Zack und fertig ist der Beitrag. Aber halt, nicht gerade wieder verspringen. Wir fassen jetzt nochmal kurz zusammen, was wir heute gelernt haben.
3: Es ist wichtig, dass wir uns dem Thema bewusst sind und uns auch dafür einsetzen, dass der Food Waste weniger wird. Der Verein Madame Frigo geht da mit grossem Schritt voraus und sorgt dafür, dass weniger Lebensmittel weggeworfen werden.
2: In dem Sinn, schön hast du eingeschaltet und hoffentlich hast auch du etwas mitnehmen können. Und vielleicht begegnest du ja auch mal zu einem Kühlschrank und kannst ihn ja gerade ausprobieren.
4: Alle unsere Kühlschrankstandorte sind auch auf der Webseite zu finden. Dort kann man schauen, wo der nächste Standort liegt. Man kann dort auch einfach mal vorbeischauen. Vielleicht ist per Zufall auch gerade etwas drin oder man kann etwas reinlegen.
2: Wow, so viel neues Wissen über die Nachhaltigkeit. 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

0: 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Arbeitet neu als Tigerdompteur im britischen Nationalzirkus.
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0: Bigfoot wurde letzte Nacht im Schweizer Nationalpark gesichtet.
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0: Schweizer Flagge in Überarbeitung. Ab nächstem Jahr soll das Weiße Kreuz durch ein Herz ersetzt werden.
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0: In Guinea-Bissau wird fleissig trainiert. Der Schweizer Nationalsportschwingen wird olympisch.
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